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1: Immer wieder gibt es ratlose Eltern, wenn einem Kinde ein Name beigelegt werden soll, beziehungsweise mehrere Vornamen beigelegt werden sollen. Mancher möchte den Kindern schöne, sinnvolle Vornamen geben. Man sollte daher auch nicht wahllos einen Vornamen wählen, sondern den Namen wirklich nachgehen und sich etwas dabei denken. Ausgefallene Namen müssten vermieden werden. Man sollte immer bedenken, dass die Träger ausgefallener Namen darunter zu leiden haben, und zwar während eines ganzen Lebens. Daher gehe man so sorgfältig wie möglich zu Werke und lege die Vornamen rechtzeitig fest. In diesem Buche finden Sie nachstehend ein Verzeichnis gebräuchlicher Vornamen mit Erläuterung. Dieses schlechte und holprige Deutsch, liebe Hörerinnen und Hörer, stammt nicht von mir. Wahllos wählen, Namen beilegen, oh je, der Schreiber dieser Zeilen hat im Deutschunterricht zu oft gefehlt. Man glaubt es kaum, aber es ist wahr, es stammt aus einem offiziellen Buch, das Jungverheirateten übergeben wird. Richtig geraten, es ist das Familienstammbuch, in diesem Fall aus dem Jahr 1986, das mir und meiner Frau überreicht wurde. Schlechtes Deutsch, aber wahrer Kern. Man soll den Vornamen eines Kindes mit Bedacht auswählen. Ja, Vornamen werden einfach so hingenommen. Viele Zeitgenossen wissen nicht, welche Bedeutung hinter den Namen steckt. Viktor und Viktoria, das wissen fast alle, der oder die Siegreiche. Justus, der Gerechte, das wissen schon einige. Aber Philipp, der Pferdefreund, das wissen nur wenige. Nehmen wir mal den schönen Mädchennamen Rosamunde. Da denken alle an einen rosaroten Mund oder an Rosamunde Pilcher. Sie denken an Romantik und rote Lippen, die man küssen soll. Völlig falsch. Der Name ist germanischen Ursprungs. Ross kommt von Hrott und das heißt Ross. Und Munde hat auch nichts mit Mund zu tun. Ein Mund ist hier eine schützende Person. Rosamunde ist eine Pferdebeschützerin. Nun gibt es für den Vornamen Rosamunde auch eine christliche Deutung. Rosamundi, das hieße Rose der Welt. Das aber ist eine nachträgliche Umdeutung, die dem Ursprung nicht entspricht. Interessant ist auch die Frage, wer diesen Namen getragen hat. Ein Blick in die Geschichte. Ins 6. Jahrhundert. Rosamunde war die Frau des Langobardenkönigs Alboin. Der hat ihren Vater, den Gepiden Kunimund, in der Schlacht besiegt und dann seine Tochter geheiratet. Keine Liebesheirat. Alboin zwingt seine Frau, aus dem Schädel ihres von ihm erschlagenen Vaters Wein zu trinken. Das ist Rosamunde natürlich zu viel, also lässt sie ihren Mann für die ihr angetane Schmach büßen. Mit dem Tod. Sie lässt ihn ermorden. Wie schrecklich. Wer will seine Tochter noch Rosamunde nennen? Denken Sie mal an diese Geschichte, wenn Sie das nächste Mal das Stimmungslied Rosamunde hören. Rosamunde, schenk mir dein Herz und sag ja. Rosamunde, frag doch nicht erst die Mama. Ha. Naja, es gibt noch andere Beispiele. Salome hat den Kopf von Johannes dem Täufer gefordert und bekommen. Und Judith hat Holofernes enthauptet, eigenhändig mit einem Messer. Und dann die Sache mit dem A am Ende. Viele Eltern meinen, wenn bei einem Wort ein A am Ende steht, dann ist das ein Vorname für Mädchen. Also will eine Mutter ihre Tochter Belana nennen. Sie wird aufgeklärt. Wussten Sie, dass das eine Kartoffelsorte ist? Ja, nein, dann nennen wir sie Sieglinde. Haha. Ja, was es da nicht alles zu bedenken gibt. Ich möchte meine Tochter Kinshasa nennen. Geht nicht, ist eine Stadt in Afrika. Dann Manila. Nee, ist eine Stadt auf den Philippinen. Ja, dann bitteschön Malaga. Es bedarf einiger Anstrengung, jungen Eltern klarzumachen, dass Sanella eben kein eintragbarer Vorname ist. Und Rama auch nicht. Und Tesla, Bazooka, Ebola auch nicht. Bei den Jungen genauso. Wenn es Paulus, Markus, Linus gibt, dann meinen einige Eltern, dann muss es doch auch Tinnitus geben. Tinnitus Müller. Oder Cosinus. Also Cosinus, Tinnitus, Buttenschön. Nein, geht nicht. Daphne, Chloe, Roberto, Hector, Jaden, Genevieve, Kevin, Chantal. Mit Chantal fing alles an. Das sind die tollen Vornamen. Weil sie so beliebt sind, gibt es im Internet einen Chantalisator. Der macht aus langweiligen Vornamen moderne. Habe ich auch mal ausprobiert. Aus Jochen wird Precious Indigo Hector. Aus Peter Jerome Kevin Jonathan. Aus Anna Cipera Lusimella Daphne. Nun gibt es doch tatsächlich Eltern, die nach ein paar Jahren merken, dass diese überkantitelten Namen ihren Kindern schaden. Dann wollen sie eine formelle Umbenennung. Und dann komme ich als Deschantalisator ins Spiel. Was das Internet kann, kann ich schon lange. Ich betätige mich als Deschantalisator oder Analisator. Ich mache dann vernünftige deutsche Vornamen draus. Also aus Priscilla Elisha wird Anna und aus Aston DJ Barack mache ich Jan oder Felix. Ich bin da ganz im Mittelfeld. Bei mir gibt es keine Notburger oder fürchte Gott. Allerdings gibt es bei mir eine Rechnung. Pro Namensänderung 200 Euro. Aber ganz zum Schluss die versöhnliche Anmerkung. Es wird besser mit der Namensgebung. Die beliebtesten Vornamen sind zurzeit Sophia und Noah. Na bitte, geht doch.

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0: Ihr kennt doch Mitschnacker, nicht Kinder?
1: Ja.
0: Ja, das sind so Leute, die euch Schokolade und Bonbon und Geld versprechen, nicht? Und manchmal wollen sie euch sogar im Auto mitnehmen.
1: Ja.
0: Und woanders sagt man zu solchen Leuten Schokoladenonkel. Und von so einem Mitschnacker möchte ich euch heute

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vom Freien Radio Neumünster. Moin Hamburg, ich grüße alle Hörerinnen und Hörer vom Tide Radio Hamburg und natürlich einen wunderschönen guten Morgen hinaus an den Rest der Welt, die Hörerinnen und Hörer von IndieRadio.com. Herzlich willkommen zum Sunday Brunch hier auf eurem Lieblingssender, welchen auch ihr auch immer ihr eingeschaltet habt. Mein Name ist Thorsten Vogel und ich habe die Zuständigkeit für euer akustisches Wohlergehen in den nächsten 1,5–2 Stunden. Wir haben schon mal angefangen, da ging mein Mikrofon gerade nicht, deswegen sind die ersten beiden Titel so durchgelaufen. Da haben wir angefangen mit Jeff Harrison, Breakfast in Berlin. Ja, den Jeff Harrison kennen vielleicht die älteren Krautrock-Fans unter euch noch als Sänger von Kinping Mei und von 2066 and Then. Und den zweiten, das ist auch ein ganz bekannter Sänger, John Kay. Das war nämlich der Mastermind von Steppenwolf, Born to be Wild. Ja, hier mit einem Soloalbum aus dem Jahre 2001, Heretics and Privateers. Das war der Titeltrack. So, jetzt steigen wir in die Live-Musik ein mit Skin Alley, Take Me to Your Leader's Daughter aus dem Jahre 1970.

Ja, Skinelli, Take Me to Your Leader's Daughter aus dem Jahre 1970. Ich finde es einen tollen Song, uralt. Ja, das Album hieß damals übrigens, na, wo steht's denn? To Peckham and Return oder so ähnlich. To Peckham and Beyond, ja genau. Entschuldigung. So, nächste Band ist mal wieder was ganz Neues, gerade erschienen. Aus Texas, Crypt Trip heißt die Band. Hard Ride to Venus heißt ihr Album, ihr neues. Und daraus hören wir jetzt den Song Memories.

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1: Ja, da haben wir die Royal Southern Brotherhood gehört. Moonlight Over the Mississippi von ihrem Live-Album Songs from the Road, Live in Germany, 2013 aufgenommen, ja. Weiter geht's hier mit Joan Armatrading und Love and Affection.

das war John Armour Trading mit Love and Affection. Wir machen weiter mit Roger Chapman. Rabbit Got the Gun.

Ja, der gute alte Roger Chapman. Rabbit got the gun. Jetzt haben wir was ganz anderes. Erinnert euch möglicherweise noch an das Rockballast-Konzert von Kid Creole and the Coconuts. Annie, I'm not your daddy.

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1: Okay, jetzt kommen noch ein paar Ansagen. Das braucht man vielleicht nicht unbedingt. Wir machen einfach weiter mit Musik aus Kanada. Kate and Annie McCarrigle, der Tänzer mit den gebrochenen Knien. Dancer with Bruised Knees.

Ja, Kate und Annie McGarrigle, The Dancer with Bruce Nees. Bruce Springsteen, der hat ja neulich anlässlich dieser schrecklichen Ereignisse in Minneapolis ein Konzert in dieser Stadt gegeben, aus Protest auch gegen diese Politik von Trumps Gestapo-Truppen. Ne? Ja, wir hören von diesem Konzert einen Springsteen-Klassiker, Darkness on the Edge of Town, live in Minneapolis.

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1: Ja, schön. Schöne Rede noch von Bruce Springsteen am Ende. Das heißt schön. Schön ist relativ, aber wichtig, was er gesagt hat da. Ja, ja, kennt ihr noch Alison Moyet aus den 90er Jahren? Nee, 80er sogar, 1984. So alt ist das schon wieder, so lange ist das her. Ja, Alison Moyet, hören wir mal mit All Cried Out.

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1: Ja, ihr hört Indie Radio, ihr hört Tide Radio oder ihr hört das Freie Radio Neumünster. Auf jeden Fall hört ihr den Sunday Brunch, der wird heute moderiert von mir. Mein Name ist Thorsten Vogel und ja, das war gerade das Halbzeitsignal, nicht? Wir haben noch ein knappes Stündchen. Wenn wir uns beeilen, schaffen wir das noch. Wenn ich nicht so viel rede, können wir noch mehr Musik hören. Wie wäre es mal mit Santana? Der hat ja auch noch mal ein Album rausgebracht, 2025. Da sind nicht unbedingt neue Sachen drauf, aber noch mal neu überarbeitet oder wie auch immer. Wir hören hier jetzt mal einen Song, Rastafario. Das zusammen mit Miles Davis und Paolo Rustichelli, Santana.

Ja, die moderne Aufnahmetechnik macht's möglich, dass hier Santana und Miles Davis auf einem Song zusammen zu hören sind. Natürlich gemischt, nicht? Denn Miles Davis ist schon einige Jahre nicht mehr unter uns. Ja, Dana Fuchs liegt jetzt im Player aus ihrem Album, das Akustik, Down Acoustic Sessions, genau. Und wir hören den Song Almost Home, fast zu Hause.

Dana Fuchs und Almost Home. Wir kommen zu einem schönen Album, was im Winter erschienen ist, oder im ersten Monaten Januar, Februar. Carl Carlton und Melanie Wiegmann. Melanie Wiegmann kennt ihr vielleicht als Schauspielerin, unter anderem bei den Rosenheim-Cops, ne? Aber hier singt sie zusammen mit Carl Carlton und einen Klassiker von Carly Simon, glaube ich. Both Sides Now.

Carl Carlton und Melanie Wiegmann, Both Sides Now. Ja, dann sind wir beim nächsten Song. Der kommt von den Dead Rats, neue junge Band aus England. Mit ihrem dritten Album, das heißt, der Song ist jetzt vom zweiten Album, Renegade Genesis heißt das, 2016 erschienen. Wir hören Coming from the Crown. Entschuldigung, Coming for the Crown.

The Dead Rats und Coming for the Crown. Ja, jetzt haben wir einen Künstler aus der Ukraine oder eine Band. Der Chef der Band ist Eduard Schifrin, ehemaliger Mathematikprofessor, der sich dann überlegt hat, es ist doch vielleicht besser, Bluesrock zu machen. Ja, hat die Band Schifrin Alliance gegründet in der Ukraine und 2025 das Album In the Shadow of Time rausgebracht. Da hören wir jetzt einen Song von. Das neue Album ist wohl in Arbeit, habe ich gehört, wird im Herbst rauskommen. Hier sind Schifrin Alliance mit Pendulum.

Schifrin Aliens, eine Band aus der Ukraine. Ja, ich weiß nicht, ob ihr euch noch erinnert an Joe Cockers Mad Dogs and Englishmen Tour. Das war ja nach seinem Erfolg in Woodstock, wo er so richtig bekannt geworden ist, dass einige dachten, der mit dem Mann kann man richtig Geld verdienen, den kann man auf Tour schicken. Dieser verrückten Truppe der Mad Dogs and Englishmen, teilweise 40 Mann da auf der Bühne. Und einige haben da eine goldene Nase dran verdient, an der Tour, an der LP damals, als sie da mit einem Berg von Schulden und gesundheitlich ruiniert da übrig geblieben ist, war der Joe Cocker, der dann Jahre brauchte, bis er seine Karriere fortsetzen konnte. Sollen aber tolle Konzerte gewesen sein. Und die Tedeschi Trucks Band, die hat sich vor einigen Jahren überlegt, wir spielen genau diese Tour nochmal nach. Die Songs, wie sie auf dem Album damals waren, auf der Doppel-LP, Mad Dogs and Englishmen. Und haben das dann auch so genannt. Und wir hören von diesen Songs von damals die Version von der Tedeschi Trucks Band Let's Go Get Stoned.

Let's Go Get Stoned, recycelt von der Tedeschi Trucks Band. Ja, da fiel mir ein, da gibt es auch eine Version von der Frankfurt City Blues Band. Und dann, die wollte ich aber jetzt nicht spielen, aber die Band wollte ich spielen. Und zwar ein Ray Charles Klassiker. Ich brauche keinen Arzt. 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

Ja, die Frankfurt City Blues Band. I don't need no doctor. Nächster Song, den ich für euch im Player liegen habe, der kommt von Mr. Creedence Clearwater, John Fogerty. Und er hat ja lange Zeit nicht mehr die Rechte an seinen Songs gehabt, durfte sie nicht spielen. Seit letztem Jahr oder vorletztem Jahr darf er das wieder und hat dann gleich auch ein Album aufgenommen, Legacy, The Creedence Clearwater Revival Years. Und da ist unter anderem dieser Song bei Lodi. Das war damals die, bei den Singles, die B-Seite von Bad Moon Rising. Und ich fand fast sogar noch besser als Bad Moon Rising. Hier ist er, John Fogerty und Lodi.

Ja, der John Fogerty, inzwischen auch schon 80 Jahre alt. Zeit vergeht. Jack Durbin habe ich im Player liegen. Covered All in Blue, so heißt auch sein Album aus dem Jahre 2025.

Covered All in Blue mit Jack Durbin. Und jetzt kommen wir zu einem meiner absoluten persönlichen Lieblingssongs. Die Petra muss mich jetzt zurückhalten, damit ich nicht mitsinge. Die Edgar Broughton Band, Evening Over Rooftops.

Ja, die Edgar Broughton Band, Evening Over Rooftops. Jetzt kommen wir zu Joe Jackson. Auch eine ganz große Nummer in den 80er Jahren. Dann ist es ruhig geworden um ihn. Eigentlich ist er ja klassisch ausgebildet. Und das soll wohl damals so eine Wette gewesen sein, dass er gesagt hat, ich kann eine Karriere als Pop- oder Rockstar machen. Hat damit eine ganze Menge Geld verdient und sich dann wieder auf seine Klassik besinnt. 1979 hat er sich die Frage gestellt, ob seine Ex jetzt mit jemand anderem ausgeht. Is she really going out with him?

0: Es ist 12 Uhr und 55 Minuten.
1: Okay, danke schön. Wenn der Onkel Karl sich meldet, dann ist meine Zeit gekommen. Dann ist Zeit, mich bei euch zu bedanken für eure offenen Ohren, für die Unterhaltung im Chat, für euer Interesse an der Sendung. Und ja, bis zum nächsten Mal. Nicht? Ich verabschiede sich euer Thorsten Vogel. Für die Hörer vom Freien Radio Neumünster und natürlich von indieradio.com geht es hier nahtlos weiter. Da übernimmt um 1 Uhr der Olaf mit seinem Flashback. Wie es bei Tide Radio weitergeht, das entnehmt ihr dort dem Sendeplan. Ich sage Tschüss und verabschiede mich mit einem Song von John Mayall. Der hat sich schon in den 70er Jahren, als noch niemand grün dachte, Gedanken gemacht, was mit der Natur so passiert. Nature's Disappearing. Tschüss, euer Thorsten.

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Ja, hallo und guten Abend hier zu Flashback bei Indie Radio. Heute mit Musik aus dem Jahr 1975. Ja, ich hatte ja in der letzten Flashback-Sendung 74-75er Titel drin und ich habe noch so viel von 1975, dass es heute einfach weitergeht. Also den zweiten Teil gibt sozusagen von Musik aus dem Jahr 1975. Ja, und begonnen haben wir mit Seals and Crofts, eine Band, die mir sehr am Herzen liegt. Jim Seals und Dash Crofts, das waren zwei Brüder im Geiste, hätte ich bald gesagt. Also zwei Sänger, die einen tollen Satzgesang auf die Beine gestellt haben, den ich eigentlich nur noch mit Crosby, Stills, Nash & Young vergleichen möchte. Die waren aber früher. Und Seals and Crofts, die haben immer noch so ein bisschen, ja, so einen esoterischen Touch in ihrer Musik gehabt, was man auch hier wieder hören konnte. Castles in the Sand war ein schöner Titel, den sie 1975 veröffentlicht haben. Genau wie das nächste Stück, nämlich Steely Dan. Die haben Katie Light, das Album Katie Light, rausgebracht 1975. Und daraus hören wir Black Friday am Montagabend.

0: Katie Light hieß das Album von Steely Dan, aus dem wir jetzt hörten gerade Black Friday am Montagabend. Ja, ein wunderbares Stück und ein toller Song von Steely Dan, die damals mit der Katie Light eigentlich ja wirklich auch ein Meisterwerk abgeliefert haben. Die waren ja immer super im Sound und aktuell und haben gebastelt und gefrickelt und gemacht und getan, aber es kam immer was dabei raus, es kam immer was Feines dabei raus. Und das ist natürlich, ja, dann das Besondere gewesen an Steely Dan. Und darum habe ich es gerne heute gespielt. Und jetzt, was gibt's denn jetzt? Mal schauen.
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0: Ja, eigentlich sind wir im Jahr 1975 und das Stück, was jetzt kommt, ist schon ein bisschen älter als 1975, aber es kam 1975 eine richtig, richtig geile Live-Aufnahme davon raus. Eine Live-Platte, die wirklich bahnbrechend war für das Genre, in dem es spielte, nämlich Bob Marley and the Wailers, und das Album hieß Live einfach nur. Und ich möchte daraus spielen I Shot the Sheriff, die wunderbare Nummer von Bob Marley, hier in einer tollen Live-Version.

Ja, I Shot the Sheriff in einer wunderbaren Version, Live-Version von Bob Marley. Und da wir schon bei den Live-Versionen sind, ich habe ja die letzten Male Flashback immer wieder aufs Neue ein Stück gespielt aus dem Album Give Me Strength von Clapton, ein 5-CD-Album, was die Jahre 74, 75 umfasst und da eine unglaubliche Werkshow von Clapton abliefert. Und das möchte ich auch heute wieder tun. Ich möchte noch ein Stück von diesem Album spielen. Es ist unglaublich, was darüber kommt. Man kann spielen, was man will aus diesem Album. Alles ist gut und alles ist Clapton und alles ist anders, als man es kennt von Clapton. Also es ist einfach, Sternstunden sind da wirklich festgehalten worden. Und das passt jetzt natürlich toll, weil I Shot the Sheriff war auf der 461 Ocean Boulevard aufgenommen worden. Eine Studioversion, die auch so um 1974 erschienen ist. Aber wir sind jetzt bei Live-Aufnahmen von dieser Compilation, von der ich erzählt habe. Und da möchte ich spielen Further Up on the Road. Von live aufgenommen at Nassau Coliseum, Annandale, New York, 1975. Wir hören Eric Clapton und seine damalige Band.

Was für eine Live-Aufnahme. Further Up on the Road, live at the Nassau Coliseum, Uniondale, New York, 1975 aufgenommen von Eric Clapton. Und ja, der heimliche Star dieser Aufnahme ist für mich George Terry, der an der Rhythmusgitarre einen derartig gepflegten Rhythmus hinlegt. Das ist wirklich traumhaft. Und der unterstützt den Meister derartig vollkommen, dass ich sagen würde, ja, ich hätte ein bisschen mehr George Terry hätte ich mir schon gewünscht auf den Aufnahmen. Es sind einige versteckte Soli dabei von ihm auch. Aber leider ist Clapton halt da doch sehr im Vordergrund. Aber naja, das war halt so, weil er halt der Mann war. Kommen wir zu einem anderen Mann. Bob Dylan nämlich. Der hatte ja eigentlich seine Sturm- und Drangzeit in den 60ern. Und in den 70ern hat er schon seinen, ja, gepflegtes Gemurmel irgendwie zum Kult erhoben. Und ich möchte spielen von einer Scheibe aus dem Jahr 1975, wie alle anderen auch. Blood on the Tracks hieß das Album. Und ich habe rausgesucht Meet Me in the Morning. Wir hören Bob Dylan.

Ja, ein wunderschönes Cover von Got to Get You Into My Life von den Beatles. Ja, genau. Von McCartney eigentlich, von Paul McCartney. Der hat eigentlich federführend dieses Stück geschrieben. Offiziell Lennon McCartney Song Got to Get You Into My Life hier in der Version von Blood, Sweat and Tears. Die haben sich danach quasi verflüchtigt, aufgelöst, was auch immer. Ob es jetzt genau nach dieser Platte war, weiß ich nicht, aber die hatten ihre beste Zeit schon hinter sich. Wobei sie waren eigentlich genial, weil sie eine wunderschöne Bläsersätze hatten, weil sie einen wunderschönen Fusion-Sound erarbeitet hatten, der sich wirklich hören lassen konnte. Aber Fusion ist einfach auch nicht kommerziell genug gewesen oder ist es auch heute noch nicht. Also Fusion in der Version von Jazz und Rock zusammen, das konnten die Blood, Sweat and Tears hervorragend und hatten einen sehr expressiven Sänger, David Clayton Thomas. Und naja, aber wie gesagt, kommerziell nicht so erfolgreich, wie man sich das hätte vorstellen können. Aber ich denke mal, wir schauen noch mal uns ein bisschen in der Ecke zumindest um, musikalischen Ecke, sage ich jetzt mal. Und was haben wir denn da Schönes auf dem Plattenteller liegen? Jazz Corner. Flashback. Ja, im heutigen Jazz Corner möchte ich auch eine Platte von 1975 spielen. Und die ist dann auch mal wieder sehr, sehr typisch für diese Zeit, weil da ist dann wirklich eigentlich schon im Jazz vorweggenommen, was dann im, ja, als Disco-Welle auf uns zurollte, nämlich der Funk. Der Funk kam plötzlich in den Jazz und hat ihn überrollt. Und einer der wichtigsten Vertreter des Funks im Jazz, das war Billy Cobham. Der brachte 1975 das Album Crosswind raus. War das überhaupt der Albumname? Ich muss nochmal gerade schauen. Ja, Crosswinds hieß das Album. Und das Stück, was ich jetzt spielen möchte, ist das Titelstück, nämlich Crosswind. Und achtet mal drauf, was das für ein komplexer Funkrhythmus ist, den er hier spielt. Das war die Hochzeit des Funks. Mehr Funk geht nicht und gibt es auch heute nicht. Das war wirklich einzigartig. Billy Cobham und Crosswind.

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Und Flashback. Ja, wir hörten Billy Cobham mit Crosswind. Das kam aus der Jazz-Ecke, aber es gab ja noch die Tower of Power. Tower of Power, ja, was war denn Tower of Power? Tower of Power war überall. Nämlich überall, wo es irgendwie mit Bläsern zugange sein sollte, auf irgendwelchen Alben. Da gab es dann sehr häufig Tower of Power als Bläsertruppe. Die waren aber auch selber unterwegs, live und in Farbe sozusagen unterwegs mit einem Funkprogramm vom Feinsten. Und ich habe mal versucht, eins der Stücke mal zu spielen. Das wurde mir nahegebracht von einem guten Freund von mir, der als Superprofi-Saxophonist durch die Welt zieht und der damals sagte, lass uns doch mal Sweepcakes spielen. Und ich habe gesagt, ja. Und dann habe ich das Stück gehört, dann habe ich gesagt, nein. Und das möchte ich jetzt spielen, weil es ist wirklich geil, es ist super und es ist Tower of Power vom Feinsten. Und das war der Funk des Jahres 1975. So wurde damals gefunkt. Wir hören Tower of Power Sweepcakes.

Tower of Power, das war damals ein Synonym für Blas, für Bläsersätze. Die waren tatsächlich auf ganz vielen Alben zu hören und das war jetzt ein eigenes Stück von denen und das war so super. Also ich kann nur immer wieder sagen, was die damals gemacht haben, war ganz, ganz großes Kino. Und ja, wir hörten Sweepcakes von Tower of Power. Das war 1975 erschienen und das bringt mich wieder dazu, auf unser heutiges Thema zu kommen. Zunächst mal begrüße ich alle diejenigen, die sich jetzt zugeschaltet haben, hier bei Flashback auf Indie Radio. Und ja, das Thema ist heute 1975 weiterhin. Weiter Songs von 1975, es waren so viele gute Songs dabei, so viele wegweisende Songs, dass ich einfach noch einen zweiten Teil dranhängen musste. Pyjama People, das konnte natürlich nur jemand sagen, der Frank Zappa hieß. Also, wir hören Pyjama People von 1975 und Frank Zappa. Das Stück hieß Pyjama People und das Album hieß One Size Fits All. Na, da muss ein großes T-Shirt gewesen sein.

0: Pajama People von dem legendären Frank Zappa. Ja, das war 1975 und wir bleiben in dem Jahr. Das ist das Jahr, was heute Flashback prägt. Und ja, was war denn 1975 los? Eine Sache war los, die war wirklich atemberaubend. Und zwar ein Film machte eigentlich Furore. Ich meine, es wäre vorher ein Theaterstück gewesen. Rocky Horror Picture Show hieß der Film und ja, es war ein gewisser Tim Curry beteiligt und das Ding war derartig schräg, das war ein großer Genuss, eine große Freude war dieser Film und noch besser war, dass er wunderbar vertont war und darum möchte ich jetzt mal gleich zwei Stücke hintereinander spielen von diesem wunderbaren Machwerk. The Chime Warp ist das erste Stück und dann Sweet Transvestite. Das sind wohl die bekanntesten Stücke aus der Rocky Horror Picture Show. Und die müssen natürlich gespielt werden, wenn wir Stücke von 1975 spielen. Wir hören die Originalaufnahmen.
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1: Kennen Sie das? Sie nehmen ein Fotoalbum zur Hand oder Sie stöbern in alten Bildern, die Sie in einem Schuhkarton aufbewahrt haben. Sie werfen einen Blick in die Vergangenheit, in die Geschichte Ihres Lebens. Wer Kinder hat, macht die meisten Bilder, wie könnte es auch anders sein, im Zusammenhang mit seinen Kindern. Weißt du noch, damals? Und während die Tochter in voller Erwachsenheit mit den Klausuren ihres Studiums kämpft, hält der Vater ein Bild von ihr in seinen Händen, auf dem sie als Kleinkind in die Kamera lächelt. Kinder, wie die Zeit vergeht. 1, 2, 3 im Sauseschritt läuft die Zeit, wir laufen mit. Die oft genug als banal oder sogar lächerlich empfundenen Redensarten über die ach so schnell vergehende Zeit, sie sind ja so wahr. Vor mir liegt eins meiner Lieblingsbilder aus vergangenen Zeiten. Auf ihm sehe ich meine Tochter Mareike und meine Frau. Das Kind ist etwa 16 Monate alt. Das Alter der Frau verraten wir nicht, aber es ist unverkennbar ein blühendes, junges Alter. Sie befinden sich auf dem asphaltierten Vorplatz eines kleinen Hafens in der Bretagne. Sie füllen das ganze Foto aus. Im Hintergrund sieht man ein paar Bäume, Mutter und Kind auf grauem Asphalt. Mehr nicht. Kein strahlend blauer Himmel über ihnen, kein grünes Meer hinter ihnen, keine malerische Hafenszene, kein purpurnes Abendrot, kein flirrendes Sommerlicht, keine Spur von Romantik oder Idylle, nur Frau und Kind. Aber was für eine Frau und was für ein Kind. Und daher ein Bild voller Zauber und Poesie, voller Schönheit und Harmonie. Eine schöne Frau und ein schönes Kind. Die Frau hat sich niedergehockt, das Kind steht vor ihr, sodass ein Teil ihres Körpers und ihres Gesichtes verdreht.

bleibt. So entsteht der Eindruck, dass Mutter und Kind eins sind. Mareike trägt eine längs gestreifte, mit Latz und Trägern versehene kurze Hose. Arme und Beine zeigen noch deutlich Babyspeck. Meine Frau trägt ein quergestreiftes Sommer-T-Shirt. Die kräftigen, stark gelockten, roten Haare meiner Frau kontrastieren mit den hellblonden, feinen, sanft gelockten Haaren meiner Tochter. Die beiden schauen in die gleiche Richtung nach rechts oben. Sie haben eine tief fliegende Möwe entdeckt, die man auf dem Bild aber nicht sieht, und schauen ihr nach. Die Mutter lächelt, das Kind lächelt auch, aber nur ansatzweise. Sein Gesicht drückt vor allem Interesse und Staunen aus. Oh, wie toll, da fliegt ein Vogel. Mutter und Kind haben ihre linke Hand erhoben und weisen mit dem Zeigefinger in die Richtung der Möwe. Was bei der Erwachsenen beiläufig und absolut untheatralisch aussieht, sieht bei dem Kleinkind wie eine Geste von großer Wichtigkeit aus. Da, wo sie hinzeigt, geschieht etwas Hochinteressantes, Bedeutsames, Spannendes. Andererseits passt diese Geste nicht so recht zu der kleinen, puppenhaften Gestalt des Kindes und erst recht nicht zu der kleinen, zierlichen Hand. Das Händchen des Kindes mit erhobenem Zeigefinger gibt dem Bild zugleich etwas Rührendes und Drolliges und Lustiges. Mutter und Kind auf grauem Asphalt. Da steckt mehr dahinter. Ein großes Bild, ein schönes Bild. Es steckt voller Leben. Es strahlt eine zauberhafte Kommunikation zwischen den beiden fotografierten Personen, aber auch zwischen der Situation als solcher und den Personen aus. Da spielt sich ganz viel zwischen Mutter und Kind und der Möwe ab. Und, wie ich schnell hinzufügen will, auch zwischen Ihnen und dem fotografierenden Vater. Mein Gott, wie schön ihr beiden seid. Schöner geht's nicht. Das habe ich damals gedacht und das denke ich heute. Und heute wirkt das Bild wie ein Anstoß, der weitere Erinnerungen hervorbringt. Weißt du noch, wie der kleine Franzosenjunge mit Mareike spielen wollte und minutenlang um ihre Kinderkarre lief, bis ihn die Mutter wieder an die Hand nahm? Und weißt du noch, wie sie einige Tage vorher am Strand laufen gelernt hat? Oh ja, wir Eltern wissen es noch genau. Und diese Erinnerung kann uns keiner nehmen. An jenem warmen Sommertag flog eine Möwe über den Hafen. Mareike hatte sie zuerst entdeckt und zeigte auf sie. Sie konnte ihr kleines Händchen gar nicht wieder herunterbringen. So aufgeregt, so interessiert, so erfreut war sie. Und dann hat der Vater auf den Auslöser gedrückt und diese zauberhafte Sekunde eingefangen. Heute betrachtet er das Bild und freut sich. Es sind die kleinen, feinen Impulse des Lebens, die Großes bewirken, nämlich uns rühren und das Herz aufschließen und die zu den schönsten Erinnerungen führen. Wie schön war jener Sommertag mit Frau und Kind. Wie schön war jener Urlaub mit den vielen kleinen, feinen Impulsen. Bleiben Sie, liebe Hörerinnen und Hörer, und vor allem, liebe Eltern, ruhig und gelassen, wenn Ihr Nachbar Ihnen Bilder seiner grandiosen Kreuzfahrten, an denen er teilgenommen hat, zeigt. Nachbar und Frau beim Shoppen in Shanghai, Nachbar und Frau beim Walwatching vor Neufundland, Nachbar und Frau beim Sonnenbaden am schönsten Strand von Florida. Na und? Vergessen Sie's. Betrachten Sie die Fotos, die Sie von Frau oder Mann und Kind oder Kindern am Strand von Dänemark gemacht haben. Und Sie werden sehen, Ihre Bilder sind allesamt sehenswerter als die Ihres Nachbarn. Denn Sie können das, was die Bilder Ihres Nachbarn ganz gewiss nicht können, Ihr Herz aufschließen und Ihnen ein Lächeln ins Gesicht zaubern und Ihnen die schönsten Erinnerungen ins Bewusstsein bringen. Und darauf kommt es an.

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0: sind frei.
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0: Die Gedanken sind frei. Immer wenn ihr dieses Lied hört, wisst ihr, ihr seid richtig bei den Liedern mit Botschaft. Das alte Volkslied hören wir hier immer am Anfang von verschiedenen Interpreten. Heute mal als Instrumentalversion. Die Gedanken sind frei ist immer unser Intro und es ist natürlich ein wunderbares Motto für die Lieder mit Botschaft. Ihr hört das Freie Radio Neumünster auf DAB+. Und das ist heute unser Thema. Aber zunächst mal, ich bin nicht allein im Studio. Wer ist denn heute mit mir?
1: Ich bin auch dabei. Ich bin Keno und bin 11 Jahre alt.
0: Sag mal, Keno, hörst du denn auch Radio?
1: Ja, oft bei Opa. Da höre ich oft Freies Radio in Neumünster.
0: Genau. Wir sind heute aus aktuellem Anlass im Studio. In dieser Woche ist nämlich etwas Historisches mit dem Freien Radio in Neumünster passiert. Wir haben UKW abgeschaltet. Das werden ja zukünftig auch alle unsere großen Brüder und Schwestern tun und sind jetzt über DAB+ in digitaler Qualität zu hören. Und aus diesem Grunde gibt es eine Sondersendung, sag ich mal, mit Liedern übers Radio. Und ihr habt schon gehört, ich habe heute Unterstützung. Mein Enkel Keno ist dabei. Und Keno ist ja auch schon ein erfahrener Radiohase. Keno, was haben wir denn mal zusammen gemacht? Da haben wir sogar einen Preis für bekommen.
1: Ich war mit dir zusammen auf dem Lala-Festival und da haben wir zusammen Radio gemacht und dann haben wir eben gewonnen bei dem
0: Hörmöwe heißt das, bei der Hörmöwe, genau. Ja, es hat total Spaß gemacht, ne? Da über das Lala-Festival mit dem Mikro zu laufen und die Musiker zu interviewen. Kannst du dich dann noch dran erinnern, wie das war?
1: Ja, es hat übel Spaß gemacht, immer zu jedem Stand zu gehen und dann die Leute zu fragen, was sie hier machen und warum sie hier sind. Und dann war es auch noch cool, als wir auch noch gewonnen haben.
0: Ja, genau. Und Keno hat das super gemacht. Und vielleicht wird er ja auch mal ein Radiomann. Ja, Sondersendung mit Liedern zum Radio. Das Radio hat ja schon eine lange Geschichte. Und ich habe mal im Archiv gekramt und habe ein paar O-Töne, wie das vor über 100 Jahren mit dem Radio mal anfing.
2: Achtung, Achtung. Hier ist die Sendestelle Berlin. Im Boxhaus. Auf Welle 400 Meter. Meine Damen und Herren, wir machen Ihnen davon Mitteilung, dass am heutigen Tage der Unterhaltungsrundfunkdienst mit Verbreitung von Musikvorführungen auf drahtlos telefonischem Wege beginnt. Die Benutzung ist genehmigungspflichtig.
0: Das war doch mal eine echt deutsche Ansage. Aber naja, heute zahlen wir ja immer noch Rundfunkgebühren. Habt ihr die Stationsansage gehört? 400 Meter. Heute senden wir ja auf DAB+. Das ist digital und die Qualität ist natürlich auch deutlich besser als das, was wir jetzt gerade eben gehört haben von der allerersten Radiosendung in Deutschland. Es gibt Lieder über das Radio, Liebeserklärungen an das Radio. Also freut euch auf eine breite Palette von Songs und Liedern mit Botschaft.

Das ist doch mal ein Einstieg in eine Sendung mit Liebeserklärungen an das Radio. LL Cool J, I Can't Live Without My Radio.

Ja, das wünschen wir uns auch. Politikerinnen und Politiker, die ein Volldampfradio wollen und uns finanziell besser unterstützen. Wir sind ein Radio, das viele Interessen und Geschmäcker bedient. Und deshalb hören wir jetzt eine ganz andere Musikrichtung. Wir hören Roy Orbison und das Royal Philharmonic Orchestra mit Heartbreak Radio.

Jetzt folgt ein Song über das Radio machen und was man damit erreichen kann bzw. erreichen möchte. Ihr werdet schnell herausfinden, wer da singt.

Habt ihr es herausgehört? Das waren Udo Lindenberg und Andreas Burani mit ihrem Radio-Song. Und weiter geht's. Auch Donna Summer ist on the radio.

0: Das war Donna Summer. Wie fandst du denn das Lied, Keno?
1: Ich fand es sehr gut. Man konnte bei dem Lied irgendwie schön über Sachen nachdenken, die man irgendwie mal gemacht hat, weil da niemand drin gesprochen hat und etwas erzählt hat.
0: Ja, es war so ein ganz entspanntes Lied, ne?
1: Ja.
0: Ja, cool. Aber das ist halt Donna Summer. Schon 1979 sang Donna Summer diese schöne Geschichte von jemandem, der einen Brief gefunden hat und ihm im Radio vorliest. Was du für mich fühlst und mir nicht sagen konntest. Ein Song darüber, wie man im Radio die Liebe finden kann. Ist das nicht schön? Jetzt gibt es noch ein Liebeslied, diesmal von den Toten Hosen. Schließt euch ein und macht die Augen zu und hört Radio.

0: Wenn ihr immer mal wieder meine Sendung Lieder mit Botschaft hier im Freien Radio Neumünster hört, wisst ihr, dass ich gerne auch mal in die neuere Vergangenheit zurückblicke, auch musikalisch. Und dazu gehört eben auch die Musikszene in der ehemaligen DDR. Und dazu habe ich ein Lied gefunden von der Gruppe Prince. Prince war eine Teenie-Band aus Erfurt. Ja, Kino, Erfurt, was kannst du dazu sagen?
1: Ja, ich komme aus Erfurt. Neben Erfurt, da von einem Dorf aus. Und da wohne ich und ich finde Erfurt auch ganz schön.
0: Ja, finde ich auch. Wir sind auch oft da und wenn ihr mal einen Reisetipp braucht, fahrt gerne mal hin und schaut euch Erfurt an. Und Prince, das ist eben diese Teenie-Band, ich glaube, die gibt es heute gar nicht mehr, die spielt jetzt gleich ein Lied über einen Jugendsender in der DDR, DT64. Das kennst du wahrscheinlich nicht mehr, Keno, oder?
1: Nee, so alt bin ich nicht.
0: Nee, genau. Ja, DT64, also alle, die in der DDR jung waren, werden diesen Sender kennen. Und jetzt spielen wir mal dieses Lied DT64.

0: Das war die Gruppe Prinz mit Ich stehe auf DT64. Und Keno wollte euch noch ein paar Tipps geben, wenn ihr in Erfurt seid, was ihr euch unbedingt angucken müsst.
1: Ihr könnt euch die Krämer Brücke angucken. Die ist eine Brücke, wo Häuser drauf sind im Wasser über einen Fluss.
0: Und ganz viel Kunst kann man da angucken, ne?
1: Kunst, ja, ganz viel Kunst. Und man kann gut Eis essen und es gibt auch gute Restaurants. Dann könntet ihr noch zu dem Dom, der steht auf einem Berg. Und wenn ihr da gerade wenn so die Weihnachtszeit ist, Winter, ist da ein sehr, sehr großer, schöner Weihnachtsmarkt. Und ja.
0: Ja, das sind doch schon mal ein paar tolle Tipps für Erfurt. Jetzt kommen wir zu einem der Radiosongs schlechthin. 1984 kam Radio Gaga von The Queen auf den Markt. Schnell wurde es zur meistverkauften Single dieser Gruppe. Der Titel soll die Inspiration gewesen sein, für Lady Gaga diesen Namen zu übernehmen. Auch die Entstehungsgeschichte, wenn sie denn stimmt, ist irgendwie interessant. Roger Taylor bekam die Idee, als sein dritter Sohn eine Radiosendung mit Lala kommentierte. Er thematisiert damit die historische Bedeutung des Radios vor dem Aufkommen von Fernsehen und die schnelle Entwicklung audiovisueller Sender wie MTV und wie sich dadurch die Musik verändert hat. Hört also jetzt hier im Freien Radio Neumünster Queen mit Radio Gaga.

Auch der große Bruce Springsteen setzt sich mit dem Radio auseinander. Radio als Medium der Verbindung von Menschen untereinander in sozialer und politischer Hinsicht. 2008 hat er dafür einen Grammy bekommen. Während der Corona-Lockdowns kamen dem Radio ja ganz besondere Aufgaben zu in der Kommunikation und dem Kontakthalten zwischen den eingeschlossenen Menschen. In dem Lied kommt deshalb die Zeile vor: Is there anybody alive out there? Bruce Springsteen mit Radio Nowhere.

Lockdown und die bange Frage, is there anybody alive out there, beschäftigt auch die Rolling Stones mit ihrem Lied Living in a Ghost Town. Nicht eigentlich ein Corona-Lied, aber doch sehr passend zu dieser Situation. Wir hören die Stones.

Bleiben wir musikalisch noch bei den Rockern. Die Ramones singen in einem etwas älteren Titel Do You Remember Rock'n'Roll Radio?

Die Gruppe REM setzt sich etwas kritischer mit dem Radio auseinander. Wir hören ihren Radiosong.

Auch von Spliff gibt es einen Song über das Radio. Spliff kommen vom Jazz. Sie haben unter anderem mit Nina Hagen zusammengearbeitet und haben einige Titel herausgebracht, mit denen sie sich kritisch, satirisch auch mit dem Musikgeschäft auseinandersetzen. Textzeile als Beispiel: Ich hab den heißen Draht zur Welt und spiel dir vor, was mir gefällt. Schön wäre es, wenn die Musikauswahl auch euch gefallen würde. Vielleicht schreibt ihr einfach mal ein kurzes Feedback an peter.fobian, das schreibt sich F-O-B-I-A-N, @freiesradio-nms.de. peter.fobian@freiesradio-nms.de. Ich freue mich auf jede Zuschrift. Hört jetzt Radio von Spliff. Und ihr seid immer noch im freien Radio Neumünster, jetzt auf DAB Plus und ihr hört die Lieder mit Botschaft mit einer Sondersendung zur Umschaltung auf DAB Plus und ein bisschen auch zur Geschichte des Radios, das wir jetzt auch schon weit über 100 Jahre hören können.

Der nächste Titel gefällt mir besonders und mit ihm möchte ich meine Sendung für heute abschließen. Radio Orchid, also Orchideenradio. Das Lied handelt von einer alten, einsamen Frau, die sich gegen ihre Albträume ein Radio kauft und 10 Stunden am Tag Musik und Gedichte hört und so ihre Schmerzen vergisst. Das kann Radio vielleicht besser als das Fernsehen mit seinen bunten Bildern. Radio Orchid, es singen Fury in the Slaughterhouse.

0: Das war unsere aktuelle Sendung Lieder mit Botschaft. Heute mit meinem Enkel als Gast. Wie fandst du es denn heute, Kino?
1: Ich fand es wie immer sehr cool, mit dir im Radio zu sein. Es macht so Spaß zu reden durch dieses Mikrofon.
0: Ja, toll. Das können wir auch mal wiederholen, ne? Wenn du wieder in der Münster bist, machen wir Radio. Und damit sagen wir
1: Tschüssi und ich hoffe, euch hat die Sendung gefallen.
0: Das hoffe ich auch. Ciao.

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Was für eine dystopische Eröffnung dieser Sendung. Subjektiv hier auf Radio Quarks 95 in Halle an der Saale. Und auch Hallo sei gesagt zu den Zuhörenden, die sich zugeschalten haben, sei es bei Radio Blau in Leipzig oder eben auch bei Pi Radio in Berlin. Es kann natürlich auch sein, dass es Radio Fratz in Flensburg ist oder das freie Radio Neumünster. Auch ein Hello again geht in den Norden nach Dublin zu Near FM. Und damit haben wir sie alle aufgezählt. Hallo und ja, es gibt eine Stunde Punk. Das ist angesagt und die Sendung heißt Subjektiv, sagte ich auch schon. Am Mikro für euch in der fünften Woche in Folge allein Herr Emmy Emsen. Und auch weiter damit beschäftigt, das Sommerloch musikalisch damit zu stopfen, gestaubte, verstaubte Tonträger aus dem Schrank zu zupfen. Alles Vinyl, alles fein, irgendwie da mal hingestellt, irgendwann gut gefunden und so weiter und so fort. Und dann vergessen, neues Zeug dazugekommen, überhört, was es so gibt für verschiedene Gründe, die Sachen im Schrank stehen zu lassen. Und ich sag mal so, der Großteil von den Sachen, die ins Haus gewandert sind, mal als Vinyl, ist bis heute eigentlich, sage ich mal, für meine Begriffe anhörbar. Habe jetzt tatsächlich auch eine Platte in Vorbereitung, also jetzt beim Auflegen reinhören, welchen Titel nehme ich, zur Seite gestellt, weil ich gemerkt habe, okay, ganz schön Fidel Fum, muss nicht sein. Aber ich habe genug anderes Zeug mit. Wir haben eröffnet mit einer Hannover-Band, Blut und Eisen waren das gewesen, aus dem Jahr 1984. Schrei doch hieß das Album, was bei World System rausgekommen ist, darf ich wagen, das zu sagen, war das Titelchen. Ja, es geht wieder eine Stunde um Punk, hauptsächlich Punk, der zum größten Teil bekannt sein könnte. Ich glaube, es sind gar nicht so richtig viele Geheimtipps dabei. Die Schwester von Punk hat ja La Femme geheiratet. La Femme haben auf Born Bad Records veröffentlicht, ihr erstes Album. Und ich glaube, dass das Album, welches heißt Psycho Tropical Berlin, eins der erfolgreichsten von Born Bad Records verlegten Scheiben überhaupt war. Denn dieses Album ist ordentlich durch die Decke gegangen, die Band danach auch. Ich hatte das Glück, die nochmal live sehen zu können in einem Rahmen, wo das auch noch der Punkrock-Faktor recht hochgeschrieben war. Später durfte ich das nochmal prüfen, dann, als es dann doch schon massenkompatibel war. Ich glaube, auch im Sommer hat gelandet irgendwas, keine Ahnung. War dann nicht so fein. Aber die frühen Erinnerungen werden jetzt nochmal hochgeholt und das erste Album fetzt wie Sau und war damals, als es rausgekommen ist, glaube ich, auch so ein bisschen, ja, für mich ein Burner und ich glaube, ihr müsstet mit mir mitleiden, das so oft hören, bis es irgendwie vielleicht aus den Ohren tropfte, um dann nach in eine Abkühlungsphase zu kommen, die es jetzt verendet.

Packshot hieß das Liedchen, was uns La Firme hier hin performt haben. Und wenn ihr mal Zeit habt und Musikvideos gucken wollt oder sowas, ne, und ihr seid vielleicht sogar auf dem Videoportal des Misstrauens, dann sucht mal nach La Femme Videos und vielleicht guckt ihr euch mal so ein paar ältere Videos von denen an und dann könnt ihr vielleicht nachvollziehen, was das mal so für ein Spirit hatte, bevor die Popularität die Band so fest umarmt hat, dass sie jetzt eben andere Hallen füllt, mit anderem, teils anderem Publikum, wollen es aber nicht ganz so hart machen. Okay, wir machen einen Schritt zurück in die Ende der 80er Jahre DDR-Geschichte. Ich habe letzte Woche mit einer Platte aufgehört, diese Sendung, die angespielt wurde mit so elektrischen Tönen. Ich hatte dann gleich eine Message auf dem Telefon mit drauf, hey, endlich Techno. Und ich hatte vorher noch angekündigt, dass diese Platte wahrscheinlich die nächsten Jahrzehnte auch wieder nicht aufliegen wird, weil ist jetzt nicht so ganz hoch im Kurs, aber für Biografie für mich gar nicht so unwichtig. Die Tanzformation Feeling B und auch in Erinnerung den sehr frühen Auftritt der Transformation, den ich irgendwann mal hier in der damals noch Schoche, nicht Easy, sondern einfach nur Schoche gesehen habe, wo die so eine schöne Bühnenshow hingelegt hatten, die dahingehend, wie kann man das beschreiben? Es war also eine Leine, eine Wäscheleine und dann wurde so große Papierbögen angeklammert und die Band stand dahinter und hat gespielt und wurde von hinten angeleuchtet, sodass man die Silhouetten auf diesen Papierbögen sehen konnte. Dann kamen andere Leute mit Farbtöpfen, ich glaube es war tatsächlich nicht alles so leicht wasserlöslich, und fing an, diese Silhouetten nachzuzeichnen. Das war ein wunderschönes Kunst. Dieses Kunstwerk war

Einsatzkräfte, die sowas immer dann so im Zaume halten wollten, ziemlich gefordert. So würde ich das vorsichtig beschreiben. So, ansonsten trotzdem veröffentlicht auf Amiga, dementsprechend auch ein bestimmtes Mitspielmoment, was so DDR angeht, und damit eigentlich auch der Grund geliefert, warum es nicht ganz so nach vorne geht. Und ein Teil der Leute sind ja jetzt mit Rammstein ekligerweise unterwegs, aber damals war das noch alles noch nicht absehbar.

Wir wollen immer artig sein. Schluss damit. Amiga rausgekommen, irgendwie Ende der 80er Jahre. Feeling B war die Transformation. Und aufliegen tut so eine nächste Transformation. Known of the Above heißen die. N-O-T-A abgekürzt. Und die haben 85 den Tonträger rausgebracht, der genauso heißt wie die Band. Known of the Above. Und das Ganze bei Bonecrusher Records. Und habe ich mir, glaube ich, damals gekauft, weil man es so kauft, keine Ahnung. Bin ich nie mit warm geworden, aber vielleicht kann man es ja nochmal nachholen. Versuchen jetzt so mit Ultra Violent. Das ist jedenfalls der Titel, der für euch aufliegt.

0: Ja, eine schöne Mittelklasse-Hardcore-Band, N.O.T.A. Und ja, hier ist für mich auf jeden Fall nochmal klar, dass das auch wieder dahin geht, wo der Staub hinfällt. Ist jetzt nicht schlimm, ne? Klingt genauso wie Hardcore-Pügens in Mitte der 80er Klang, aber das ist, wie soll ich das sagen, so ein übersichtlicher Wiedererkennungswert. Vielleicht ist das die richtige Beschreibung dafür damit ist gut. Einen übersichtlicheren, nee, einen sehr hohen, sag ich mal, Wiedererkennungswert hat die Transformation Heinz und Franz. Die wurde bei GDR Underground Tapes rausgebracht. Aufnahme, Wiedergabe, das Labelchen. Und ich weiß nicht, da verbirgt sich eigentlich die damals noch Karl-Marx-Stadt heißende Schule in Karl-Marx-Stadt, beheimatete Schule, jetzt inzwischen Chemnitz, um die AG Geige-Leute, Brettschneider und Co. Und hier ist so ein klassisches Moment von, wie soll ich das beschreiben, Platten, die man holt, weil es einfach ein wichtiges Kulturgut ist, aber die dann aufgrund von vielen Neuerscheinungen, irgendwelchen Richtungsentscheidungen, irgendwas, eigentlich so zwei, dreimal gelauscht werden und dann sozusagen so eher im archivarischen Sinne im Schrank landen und dann nur ab und zu mal rausgetatzt werden, um sich genau in solchen Formaten wie jetzt daran zu erfreuen, dass es das gibt. Muss ich gestehen, bin ich irgendwie, weiß nicht, ist vielleicht dann auch zu viel Musik, die um einen drum herum segelt und irgendwie hat man die Ohren immer an spannenden Neuveröffentlichungen, dass dieses Rückwärtsgewandte manchmal gar nicht so gelingt, zu zelebriert zu werden, wie es vielleicht das verdienen würde. Das ist jetzt wirklich, ich mag es auf jeden Fall, immer wenn ich es auflege, stimmt's, aber wenn ich sage, was höre ich jetzt von der Platte, fällt es mir nie ein.
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0: haben sie geschafft, mit so einem fließenden Übergang sich gleich in den nächsten Song rüber zu mogeln. Heinz und Franz aus Karl-Marx-Stadt stammend. Ja, ist gut, ne? Kann man jetzt irgendwie nicht maulen. Muss vielleicht doch öfters geprüft werden. Vielleicht komme ich irgendwann dann auch drauf, wenn ich es mir warm gespielt habe, das öfters aufzulegen. Nächste Transformation, Erza 81. Weiß gar nicht. Liegt auf, weil es die, ich glaube, der Plattenladen hier in Halle, den es damals gab, der ganz gut sortiert war, hatte mal noch so eine Restbestandskiste aus irgendeinem Keller gefunden. Oder wurde gefunden, aufgekauft, keine Ahnung. Eigentlich war die schon damals ganz vergriffen, diese Scheibe von Erza 81, wo jedes Cover mit einer extra Farbe, also Sprühschablone und extra gesprüht war. Musikalisch, naja, das würde ich sagen, ist ein Zeitzeugnis. So, zeigt die schlechte Laune, die unoptimistische Haltung von Stuttgartern Punks.
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So, gut, jetzt mit Zeitdokumenten aus Stuttgart, 1981. Nee, Etzer 81. Auch gleich zwei Songs hintereinander. Anarchy in Germany war der zweite, Lebendig begraben der erste. Ich habe es einfach nicht geschafft, die nächste Scheibe aufzulegen. Ein bisschen zu langsam vielleicht für dieses Moment gewesen. Machen wir mal einen Sprung wieder zu einer bekannteren Band, die auch ordentlich Alben hinterlassen hat. Eine Person ist ja schon längst leider nicht mehr unter uns, François Cactus von uns gegangen, Stereo Total. Du de Bambi ist ein schönes Doppelalbum, welches ich mal erwarb. Direkte morgen im Plattenladen in Avignon ist mir das aufgefallen, da kam es gerade frisch raus und da habe ich es dann auch gleich mit nach Hause getragen. Und ja, wie das so ist, dann hört man und dann kommt was Neues, keine Ahnung. Wenn man so die Playlisten unter www.subjektiv.net anschaut, wird man sehen, dass es mal eine Zeit gab, wo die öfters auflag. Und dann war sie auch wahrscheinlich an der Erschöpfung des Auflegens zur Seite gestellt worden.

Stereototal. Immer wieder toll. Irgendwie, ich weiß auch nicht. Ist auch so eine Band, wo ich gar nicht so viel Schallplatten im Schrank stehen habe, aber immer wieder denke, müsste ich mir alle zulegen, weil es alles tolle Scheiben sind. Würde aber genau dazu führen, dass ich nicht schaffe, es zu hören. Das ist sozusagen diese Zerrissenheit, die einen plagt, aber es ist ein Luxusproblem. Ich gestehe es. So, wir machen weiter mit englischem Punk. Anfang der 80er Jahre eine trotzkistische Transformation namens Crisis nahm dort Sachen auf, die später das Personal dieser Band zum großen Teil in irgendwelchen Neo-Folk-Geschichten und sowas aufgegangen sind. Aber zu diesem Zeitpunkt schlug das Herz noch politisch links, als sie Crisis hießen und unter anderem den folgenden Song hinterließen.

Crisis aus UK. Ja, schöner, einfach gehaltener, aber total eingängiger Punkrock. Finde ich total richtig, richtig toll. Fasziniert mich. Und zum Thema Zusammenhalten und so weiter und so fort hat auch eine Transformation aus Braunschweig komponiert und aufgenommen. Relativ zeitig, 81, glaube ich, ist die Platte, die jetzt aufliegt, rausgekommen. Ich guck mal ganz kurz. Kann ich gerade nicht finden. Aggressive Rockproduktion ist verantwortlich, keine Ahnung. Grüßen alle Skins, außer die Faschos, das kann ich noch lesen. Dann ist wieder die Frage mit der Blindheit. Zusammenzuschlagen! Daily Terror, eine für mich wahnsinnig fantastische und wegbereitende Band, auch wenn ich jetzt nicht mehr alles, was an Liedgut da ist, inhaltlich teilen mag, aber die Erinnerung an viele, viele Momente und auch an tatsächlich auch sehr viele Songs, die sehr gut sind und bis heute auch inhaltlich tragen, ist ja ein guter Kit zwischen der Scheibe und mir.

Ein Irrglaube, den in den 80er Jahren tatsächlich einige, glaube ich, Linke oder Linksalternative oder wie auch immer Punks und so hatten, irgendwie Teil einer großen Masse zu sein, die gemeinschaftlich irgendwas reißen können. Ich glaube, vor dieser Idee kann man sich ein bisschen verabschieden. Eigentlich müsste man immer Angst haben, wenn zu viele auf einen Haufen kommen. Ist die Brennholzquote, so sage ich immer ganz vorsichtig, nicht gering zu halten. So geht das Spiel einfach. Naja, geschenkt. Wir machen noch weiter mit A plus P. Weiter Deutschpunk, diesmal etwas langsamer gezupft, aus München stammend. Mir sehr naheliegend dahingehend, dass diese Kassette damals mir sehr wichtig war. A und P habe ich sehr gemocht. Ich, als sie das erste Mal wieder zusammengekommen sind, nach vielen, vielen Jahren, tatsächlich nach München gefahren, um sie dort bewundern zu dürfen. Und das war auch ein sehr einprägsamer Auftritt.

Ja, hatte ich gerade die Einlaufrille von Cabaret Voltaire fertig gehabt. Da war plötzlich A plus P auf dem anderen Player schon zu Ende gewesen. So blieb mir nur geflucks, die andere Schallplatte hochzuziehen. Und ihr konntet jetzt Kneel to the Boss hören von Cabaret Voltaire, von so einer Doppel-LP, welches ja so die Hits und einzelne Singles so beinhaltet, eigentlich so re-releasedes Best-of-Material, was mir aber eigentlich ausreicht, weil genau das ist das, was ich von Cabaret Voltaire auch mag und hören mag. So, jetzt kommt eine Band, die tatsächlich auch hier das Fass des Todspielens sozusagen zum Opfer gefallen wäre, weil sie so toll ist und so gefallen hat. Erstmals gesehen im Vorprogramm von Frustration, einem Konzert, bei einem Konzert im Zorro in Leipzig. Und seitdem einige Male wiedergesehen, auch mal selbst veranstaltet. Und inzwischen haben sich leider aufgelöst nach einigen Schallplatten, die alle toll sind, alle sehr kurz gehalten sind und immer schön genau das Händchen hatten, rechtzeitig aufzuhören. Und vielleicht ist es auch so mit der Bandgeschichte, weil die letzte Platte schwächelte dann schon ein bisschen. Ich rede von Complications und der Erstling hieß auch Complications und von diesen würde ich gern Faces gespielt haben. Mache ich auch.

0: Welcome!
1: Oh, Leute, Schluss da. Complications waren das gewesen. Wir machen weiter mit einer No-Fun-Produktion. Hier sind es die E-Mail-Spatzen. Habe ich mir irgendwann mal an Land gezogen, in der Hoffnung, die Platte zu haben, wo das Lied, welches mir sehr gefällt, der U-Bahn-Geist drauf ist, war aber nicht der richtige Käuf, weil das war die Platte davor, wo der U-Bahn-Geist drauf ist. Jetzt habe ich die andere auch liegen und sie liegt und heute mal auf. So ist der Plan und ich drücke auf Start.

Naja, zu Gast bei heißt die Platte von den Emelspatzen. Und ja, soll sie machen, wa? Kommt so oft wieder nicht hierher. Ich merke gerade, dass es doch ganz schön ist. Naja, ein Denkmal, ein Zeitzeugending. Sie aus Hannover kam die, bei No Fun rausgekommen. Und da ist, glaube ich, dann irgendwann auch alles, was da lokal eine Rolle gespielt hat, verlegt worden. Es gab ja viele tolle Hannover-Bands. Ob die Emelspatzen dazugehören oder nicht, das ist was, was... überlasse ich euch. Ich verabschiede mich. Das war hier subjektiv gewesen. Ich sage mal danke fürs Zuhören. Ich glaube, voraussagen zu können, dass dieses wir gucken mal, was im Plattenschrank verstaubt Moment für diesen Sommer erschöpft ist. Ich weiß es nicht. Wir haben fast pro Hitzewelle, die dieses Land geplagt hat, ein so ein Sendungsding gefahren. Wir sind jetzt bei der 5. Ausgabe, glaube ich gar. Mal gucken, vielleicht kühlt sich's ja mal ein bisschen ab draußen und man kommt zum Durchatmen. Ansonsten kann ich nur darauf hinweisen, dass die Playlist der heutigen Sendung unter www.subjektiv.net zu finden ist. Und ich habe noch einen kleinen Evergreen einer Transformation mit 4 Buchstaben des Namens Hass aufliegen. Es soll ja immer alles nicht so gut sein mit dem Hass und soll aufhören, aber ich vielleicht ist auch immer nur Blümchen überreichen auch nicht gut. Keine Ahnung. Muss man halt überlegen, was man hasst oder warum und wieso und weshalb. Vielleicht nicht wegen Herkunft, Farbe und so weiter, sondern wegen Taten. Könnte sein, dass es ein schlechtes Gefühl ausgelöst werden kann, welches dann auch zu Handlungen führen könnte. Macht's gut, Leute.

0: einen wunderschönen guten Nachmittag. Das freie Senderkombinat, konkret Mondo Bizarro, 2 Stunden lang Punkrock auf die Ohren und am ersten Donnerstag des Monats, wie sich das gehört, warten wir mit einem Magazin auf. Hallo, Struwwelhaar.
1: Habe ich mir irgendwie gedacht, aber meine Birne hat gejuckt. Ich hatte zu lange die Mütze auf.
0: Ach so, sonst alles fresh, ja?
1: Ja, doch soweit, muss ich sagen. Ein bisschen neben der Spur, aber das passiert ja öfter mal.
0: Ja, du hattest ja gerade ein Label fest. Kommen wir vielleicht nachher nochmal drauf zu sprechen. Oder auch nicht, können wir uns noch überlegen. Also kannst du dir noch überlegen. Ansonsten haben wir heute ein buntes Programm. As always, möchte ich fast behaupten. Wir haben Platten dabei von Among Legends.
1: Spucke.
0: Apero.
1: Wüt.
0: Und Feder. Und dazu noch dies und das, aber das sagen wir uns lieber nicht, weil ihr wisst schon.
1: Genau.
0: Und
1: das spielen wir dann als erstes, um euch zu überraschen.
0: So machen wir, wie wir das halt immer machen, genau. Das, was wir nicht ankündigen, kommt dann erstmal. Und bevor es soweit ist, auch wieder wie gewohnt, 2, 3 Songs zum Aufwärmen. Und dann das
1: zum Aufwärmen,
0: richtig
1: Akklimatisieren.
0: Zum Akklimatisieren passt besser als Aufwärmen, ja.
1: Oh.

0: Jo, warm geschossen haben wir uns mit der Cobra Gang, mit Fucking Angry, den Bubonics und gerade eben Red Salad aus Australien. Und jetzt kommen wir auch schon zu unserer ersten Neuvorstellung, ein Teaser, eine Single, wie man es auch immer nennen möchte.
1: Genau, da handelt es sich um eine Band aus Hamburg, Proberaum Kollegis, sozusagen Fluten heißt die Band. Die Single heißt Monster, kommt auf dem Album Kalter Stern heraus am 25.09. erst. Wir sind wieder sehr früh dran bei... Ah nee, das ist schon August, gar nicht früh dran.
0: Es geht, also für so eine Single würde ich sagen, 8 Wochen vorher, so, das ist in Ordnung.
1: Ja, aber wirklich, wo bin ich denn? Ich dachte gerade, wir haben so Sommer, es ist halt Juni, Juli.
0: Naja. Ich kann dir sagen, wo du bist, im Gängeviertel, in der Fabrik, beim FSK.
1: Ah ja, gut, dass du das nochmal einordnest. Ja, die Band gibt es seit 2007. Wer die Band nicht kennt, die haben eine

0: Mischung irgendwie aus ein bisschen Post-Hardcore, dann sagen sie selber elektronischen Schmutz, Pop und viele poetische Verzweiflung. Und bei Monster geht es so ein bisschen darum, dass man nicht dazu gehört. Und die Single kam letzten Freitag heraus, leider ein ganz bisschen zu spät für uns.
1: Naja.
0: Wir konnten nicht mehr, wir haben schon gebrannt.
1: Sind wir mal nicht so.
0: Ja.
1: Gut, los, fluten.

0: Wow, super. Nach Fluten kam Castro, dann unverwechselbar Pesco, wo übrigens die Spatzen von den Dächern pfeifen, dass das Album schon relativ weit fortgeschritten ist, ein neues von Pesco. Mehr sagen wir nicht, ob wir mehr wissen oder nicht, sei mal dahingestellt. Aber da ist schon ein Stück Vorfreude zu spüren. Und gerade eben haben wir gehört, Aperon, das ist unser nächster Turbo, was wollte ich jetzt eigentlich sagen? Irgendwas mit Turbo. Bring den Satz bitte zu Ende.
1: Neuvorstellung.
0: Turbo-Neuvorstellung. Die Platte ist am letzten Freitag herausgekommen. Die EP vielmehr. Konkret auf deinem Labelfest-Tüttel.
1: Punk
0: am Pool. Sag doch mal, willst du was sagen dazu?
1: Ja, war super. War ein würdiger Einstand, würde ich sagen, der EP. Die ist auch so just in time angekommen. Die musste noch konfektioniert werden am Pool sozusagen. Und das Festival an sich, alle Konzerte waren geil. Hier und da ein paar Katastrophen, Stromausfälle, kaputte Klowagen, überlaufende Gullis, dies, das. Aber
0: das ist der ganz normale Wahnsinn.
1: Ganz normale Wahnsinn. Ansonsten, die Stimmung war sehr gut. Und ja, Wetter war top. Ich bin sehr zufrieden.
0: Ja, kann ich dir unterschreiben. Es hat sehr viel Spaß gemacht da. Und es war wirklich mit dem Wetter, das ist ja das A und O bei einer Open-Air-Veranstaltung.
1: Insbesondere, wenn man nicht ein Pavillon für die Gästinnen hat.
0: Ja, genau. Also, wir wollen nicht drüber sprechen, was passiert wäre, wenn. Sondern es war echt eine wirklich runde Sache. Und wie du sagst, alle Bands haben überzeugt und haben Spaß gemacht. Teilen Enger Boys, Surreal Fatal und eben auch Apero. Und da sind wir wieder beim Thema angekommen. Es ist jetzt ja, wie du dir denken kannst, nicht so die Musik, die ich jetzt von morgens zum Aufwachen höre. Mir ist es dann doch ein bisschen too much, aber live hat mir das auch durchaus Spaß gemacht. Also ja. Ich denke nicht, dass die mehr als 15 Songs brauchen insgesamt in ihrem Leben, in dem Stil, weil irgendwann, weiß ich nicht, wiederholt sie es für mich dann doch, aber live war das wirklich witzig.
1: Ja, trotz Schellenkranz, wa?
0: Oder vielleicht aber auch wegen des Schellenkranzes, der hat mich schon überzeugt, muss ich sagen.
1: Ja, der macht das auch wirklich mit Elan,
0: das
1: ne?
0: Das war so richtig, manch, was kann ich jetzt Besseres tun, als einmal so richtig auf diesen Schellenkranz kloppen, und das hat er dann auch getan, der Yannick in erster Linie.
1: Ist so. Ich dachte auch erst so, als sie meinten, was sie so machen, das ist ja auch übrigens ein guter Kreislauf, denn die Band hat sich in einem Pool in
0: das
1: Frankreich
0: hat er gerade in einem Schellenkranz getroffen.
1: Nee, und dann sind sie möglicherweise nach 1 bis 5 Cocktails im Pool spontan in den Proberaum gegangen und haben diese Band gegründet und die ersten 2, 3 Songs geschrieben. Und dementsprechend war es jetzt sehr würdig, dass auch an einem Pool die Feier stattgefunden
0: hat. Und Respekt für diesen Eifer, den man an einem Schellenkranz mit Stick, wohlgemerkt, das ist ja nicht nur einfach so ein Schellenkranz, mit dem man mal wackelt, sondern wurde mit Wucht und Liebe und Hingabe auf diesen Schellenkranz gekloppt. Ja. Herrlich, herrlich. Einer der Höhepunkte für mich an diesem Wochenende.
1: Wunderbar, der Schellenkranz wird für immer in Erinnerung bleiben, der Rest haben wir dahingestellt, großer Pool ist das, egal. ja, es ist Eggpunk, wie man unschwer erkannt hat gerade, und ja, Heikos nicht so Fan, ich kann das schon durchaus immer wieder gut hören, aber ich kann das auch nicht jetzt den ganzen Tag hören, da gebe ich dir recht. Also du hast so erwartend geguckt. Tatsächlich haben die drei keinen Drummer dabei, das ist ein Computer, wie man auch ein bisschen hört. Aber auch das tut dem Ganzen gar nicht so einen Abbruch. Also die drei haben dabei so viel Spaß und wechseln sich zwischendurch hier und da mal in Instrumenten ab. Da merkt man gar nicht, dass da was fehlt.
0: Nö, also es war wirklich, also ich gehe jetzt immer von dem Live-Ding aus, wirklich eine runde Sache. Auch gerade, was du sagst, dass alle drei Beteiligten, Chris auch, Yannick und Tommy halt, dass die alle mal singen und so weiter, das macht's schon spannend.
1: Ja, und auch spannend. Also gleich kommen wir noch zu dem Song, den wir vorstellen. Gerade der Song hieß The Rent is Too High and I'm Too Fucking Sober. Ich glaube, da können viele Hamburgerinnen ein Lied von singen. Auch bei uns ist gerade so ein bisschen Mieterhöhung, dies, das angesagt. Das macht alles keinen Spaß. Egal ob nüchtern oder besoffen. Und der Song, den wir euch gleich vorstellen werden, heißt Tribute to Eels. Die Platte heißt ja auch Dragons and Eels. Haben wir das überhaupt gesagt?
0: Nö.
1: Oh, okay. Herausgekommen
0: bei Rillreck. Ja, was waren die wichtigen Punkte?
1: Ja, eigene Bands.
0: Ja, Anekdoten immer beschissen. Und Quatsch ist viel wichtiger als Infos.
1: Ja, das stimmt. Das könnt ihr auch alles nachlesen. Was man auch nachlesen kann, aber das nehme ich euch jetzt ab, dafür müsste man ja recherchieren. Warum macht man denn überhaupt so eine Hymne für Aale? Ich wusste es tatsächlich auch nicht. 90% der Aale sind verschwunden. Also seit den 60ern und seit 2010 steht er schon auf der roten Liste des Washington Artenschutzabkommens. Zusammen mit Berggorillas, Elefanten und Nashörnern finde ich irgendwie schräg. Zumal es gibt immer noch an jeder Fischbude so Räucheraal, dies, das. Und irgendwelche Restaurants, die das verkaufen. Wie geht denn das? Warum? Naja,
0: ich glaube, vielleicht da wird da unterschieden zwischen irgendwelchen Zuchtgeschichten und irgendwelchen.
1: Nee, die machen noch Wildfang. Warum ist das noch erlaubt?
0: Ja, du.
1: Ich bin schockiert.
0: Geh nachher mal irgendwo hin und frag nach.
1: Ja, aber ja, Da könnt ihr uns vielleicht weiterhelfen. Was soll das? Wieso gibt's das noch? Aber wichtiges Thema, jetzt weiß ich, alle sind bedroht. Toll.
0: Gut, dass wir das jetzt nochmal gesagt haben. Ja, diese Sendung ist auch eine Nachrichtensendung. So, hören wir jetzt den Song, richtig?
1: Hören wir jetzt rein, genau.
0: Gut, ist es immer noch Apero.
1: Apero vom Album Dragons and Eels.

0: Jo, unverkennbar Sick of It All und wir müssen leider auch wir, sag ich mal, müssen eine kleine Sekunde innehalten, denn der Sänger von Sick of It All, wie ihr wahrscheinlich alle mitbekommen habt, der Luke Holler, ist vor 14 Tagen ungefähr verstorben an einem merkwürdigen, beschissenen Krebsleiden. Es hieß eigentlich letztes Jahr, dass er das überwunden hätte, aber dem war wohl leider nicht so. Und damit ist einer der wohl bekanntesten und charismatischsten und überhaupt Hardcore-Sänger dieser Welt mehr oder minder auf die andere Seite gewechselt. Was mich persönlich gesagt auch wirklich ziemlich betroffen gemacht hat, weil ich bin mit denen groß geworden. Mein zweites Tattoo war oder ist nach wie vor ein Sick of It All-Tattoo tatsächlich. Und war da natürlich so ein Zeitpunkt, wo man mal wieder jede Platte irgendwie durchgehört hat auf eine Art. Boah, traurig, schade.
1: Warst du oft auf Konzerten?
0: Ja.
1: Zum Beispiel?
0: Also das letzte Mal waren wir, glaube ich, zusammen sogar, oder? War das nicht die Clubshow im Knust? Wo sie aus Versehen mal wieder nach den ganzen Großtouren und Persistence, Resistance, wie das immer alles heißt, haben sie im Knust gespielt. Ich weiß nicht, waren wir da nicht beide? Oder warst du da nicht? Das war auf jeden Fall in dem Sinne ein sehr würdiger Abschluss für Sick of It All Konzertreihe, sage ich mal, weil sie endlich mal wieder in einem kleinen Laden, also dem Knust, gespielt haben. Eine Energie unglaublich. Und das hatte eigentlich jede Show von denen. Ich glaube, das erste Mal habe ich die irgendwo im Salzgitter gesehen. Forellenhof hieß das damals. Ich weiß nicht, ob es das noch gibt.
1: Ich habe das mal gehört, auf jeden Fall.
0: Ja, also ist auch irre lange her, irgendwann in den 90ern. Und dann immer mal wieder, ich würde mal sagen, ja, so 10, 12, 13 Konzerte habe ich wahrscheinlich von denen irgendwie mitgenommen, ja.
1: Ja, ich glaube, nicht so viel. Wahrscheinlich auch nochmal auf den Telspels und so. Das war ja so Standardprogramm, aber ich habe das nicht mehr so auf dem Schirm gerade.
0: Ja. Gut, ist ja, sag mal, die Anfänge sind jetzt nicht deine Generation. 86 haben die sich bereits gegründet, wenn ich mich gerade nicht täusche.
1: Ja, also da war ich minus
0: schwierig,
1: eins.
0: Schwierig, ne, genau. Und ja, für mich kamen sie dann auch jetzt nicht mit der Platte, die wir gerade gehört haben, das ist, glaube ich, die erste direkt gewesen, sondern für mich kamen sie dann auch erst in den 90ern mit. Natürlich der Oberplatte, Scratch the Surface. Ja, was soll man sagen? Eine Legende, er und sein Bruder, ich glaube, der Schlagzeuger, der hatte so ein bisschen ab und zu mal politische Abwege im Kopf. Ich glaube,
1: deswegen
0: wir haben die
1: lange nicht
0: mehr
1: gespielt.
0: Ja. Während Corona-Zeiten oder so, da kam irgendwie, ich krieg das aber nicht
1: der
0: mehr zusammen.
1: Der war vor dem Weißen Haus bei diesen Protesten irgendwie mit dabei.
0: Aber Corona und nicht mager Quatsch, ne? Ja. Ich weiß es nicht mehr so ganz genau. Zumindest haben wir sie dann erstmal hier aus der Sendung verbannt. Aber die Aussagen der Band oder so, die stehen natürlich, also die sind eindeutig oder so, sondern da ist eher so ein Ausreißer gewesen. Naja, wie dem auch sei, ich find's wirklich, wirklich, wirklich traurig, es hat mich sehr betroffen gemacht und tut's auch immer noch.
1: Ja, hast du noch irgendwas dabei, was dich aufmuntert?
0: Ja, noch ein Song von Sick of It All.
1: Okay, dann machen wir das so.
0: Gut.
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0: Jetzt müssen wir uns mal ein bisschen ranhalten hier nach unserer Rumdödelei. Nach Apropos haben wir gehört, Agne Kidjo, Painted Black, Bull Nakano, sehr gute Band, Municipal
1: Waste. Die anderen nicht, oder was?
0: Doch, aber ist mir wieder aufgefallen. Dann, Sick of It All, Rest in Punk und jetzt gerade eben Among Legends. Das ist unsere Neuvorstellung, Lose My Grip heißt das Album, was bereits am 10.7. herausgekommen ist. Auf unfassbar vielen Labels auf der ganzen Welt verteilt, nämlich Little Rocket Records, UK, EU und Japan. Add Records and Sell the Hard Records in den USA und Steady Riot Records in Kanada.
1: Kanada ist das Stichwort, denn diese Band kommt aus Kanada, genau gesagt aus Ontario. Das ist irgendwie das Bundesland, wenn man so möchte. Und mittlerweile wohnen die aber, glaube ich, soweit ich weiß, alle in Toronto. Sie haben als Quintett irgendwann eines schönen Tages gestartet, 2016, und sind dann aber mit ihrem Debütalbum 2022 quasi geschrumpft auf ein Trio. Und man konnte so nachlesen und man kann es auch nachhören tatsächlich, dass die dadurch ein wenig mehr Pep gewonnen haben durch die Reduzierung der Instrumente und Co. Habe ich erstmal nicht geglaubt, weil so schnell ist diese Platte nicht, aber ich habe dann doch mal in die alten Sachen reingehört und es ist tatsächlich so. Also das war jetzt schon so ein Abtempo-Song, kann man auch klar sagen.
0: Ja, da habe ich mich auch gewundert, als ich das vorhin gelesen habe. Ich so, Moment mal, die werden noch langsamer. Das war ja schon so für unsere Verhältnisse, dass wir es mit reinnehmen.
1: Schon, genau. Also, aber das war ja schon ein bisschen peppig gerade so, ne? Also hat ihn gut getan. Ja, ein bisschen peppig war es schon. Hat ihn gut getan, die Reduzierung. Die drei Menschen verstehen sich als eine sehr politische Band, haben sehr, sehr viele Themen aufgegriffen. Der rote Faden auf dieser Platte ist psychische Probleme und Gesundheit des Einzelnen. Aber es gibt auch das übliche, in Anführungszeichen, von Systemkritik zu Abrechnung mit dem Raubbau unseres Planeten. Darauf bezog sich gerade der eben gehörte Song Hack. Also ich sage immer, in meinem Kopf steht immer Hack.
0: Ja, ne?
1: Ja, also ganz eindeutig. Ich kriege auch jedes Mal Hunger, wenn ich das lese, aber das ist was anderes. Und sie haben auch einen Song gemacht, den werden wir gleich hören. Jetzt müssen wir erstmal wieder finden. Band Dudes Fuck Off, über den Sexismus und den Paternalismus in der männlich dominierten Welt, Musikwelt im Punkrock und Hardcore. Nicht nur da, aber darum geht's konkret. Also auch ein Thema, was in letzter Zeit und in den letzten Jahren an Gewicht gewonnen hat, zum Glück.
0: Ja, du hast noch
1: notiert, leider, dass kann man jetzt sagen, wie man möchte.
0: Ja. Das stimmt. Aber insgesamt ist es anscheinend eine sehr positive Band, wie du geschrieben hast. Die hat eine sehr positive Ausstrahlung. Und wir haben gerade gesagt, gut ist mal jemand Yeah, Yeah singt und nicht immer nur Wow, Wow. Und vielleicht ist das auch dieses Positive, so yeah, yeah, die können sich so freuen. Also jetzt und haben irgendwie so eine...
1: Genau, inhaltlich jetzt irgendwie nicht, ne, haben wir gerade kurz angerissen, aber yeah, yeah, wir saßen gerade, haben geschunkelt,
0: yeah, yeah,
1: so
0: die
1: ein
0: Welt
1: bisschen
0: geht
1: sommerlich.
0: Unter.
1: Genau. Und wieso mich das getrieben hatte, es aufzuschreiben, war, dass die eigentlich auf jedem Foto irgendwie lachen und das finde ich halt total angenehm, sonst sind immer so die coolen Dudes und Dudettes so...
0: Die alle ganz neu in eine andere Richtung gucken.
1: Ja, zum Beispiel, ne, und also wirklich immer diese ganzen Presse-Promo-Fotos, furchtbar. Und die haben einfach ein Foto, da kringeln die sich einfach jedes Mal immer ab und das ist oder lachen einfach und das ist wirklich schön zu sehen. Deswegen hat mich das gecatcht mit der positiven Ausstrahlung.
0: Ja, das ist doch,
1: auch mal was wert, oder?
0: Ja, eben, man kann ja auch mal irgendwie positiv in die Welt gucken.
1: Also das ist ein insgesamt ein schönes Punkrock-Album. Ich glaube, Punkrock trifft so ganz gut die Schublade. Kann man gut nebenher hören. Ballert uns jetzt nicht irgendwie total vom Fenster, aber muss es auch nicht immer.
0: Dann vielleicht erst, wenn es ein Duo ist.
1: wenn sie sich aufgelöst haben, dann gehen die ab. Aber nee, kann man gut hören, kann man machen. Hören wir jetzt Band Dudes Fuck Off. Da ist eine Gastsängerin dabei, Laura De Rochis. Die spielt auch in diversen Bands, aber da war mir keine einzige ein Begriff. Deswegen verzichte ich hier auf Name-Dropping.
0: Gut, hören wir rein.

0: Zack, da sind wir schon wieder mit der nächsten Neuvorstellung, die so mittelmäßig neu ist, nämlich am 10.05. kam schon digital bei Bandcamp heraus. Die Band Littbarski hat einen Song rausgebracht und zwar Süßstoff.
1: Als allererstes muss man sagen, Littbarski nur mit einem T. Nicht, dass es da Verwechslung gibt mit einem ehemals bekannten Fußballspieler des 1. FC Köln.
0: Das ist relativ unwahrscheinlich, dass wir den hier vorstellen, aber ja, du hast recht.
1: Ja, und ich erinnere mich, glaube ich, auch, als wir das letzte Mal Littbarski gespielt haben, was höchstwahrscheinlich so um die 10 Jahre her ist, habe ich, glaube ich, auch schon diese Geschichte erzählt, dass ich Pierre Littbarski, diesen Fußballer mit Doppel-T, der damals, ich weiß nicht, ob das heute noch ist, Scout bei VfL Wolfsburg war, mit dem er in einem Abteil saß, aus Amsterdam wiederkommt oder so. Gut, aber das ist
0: absolut die krasse Geschichte, Heiko. Gut, dass du das dann nochmal erzählst.
1: Gut, dass ich das nochmal erzähle. Ich lasse diesmal jegliche Pointe einfach weg, damit es nicht zu lange dauert.
0: Gab es
1: gab ohne Ende Pointentitel, aber die wirst du jetzt nicht mehr erfahren. Da kannst du gerne nachhören. So, 2015/16 gegründet als Trio in Berlin, 2019 dann zum Quartett gewachsen. Gab es damals eine Debüt-EP mit 6 Songs, 2016, das ist wohlgemerkt 10 Jahre her. Und ich habe ehrlich gesagt diese Band ganz lange nicht mehr auf dem Schirm gehabt. Ich weiß noch, ein Song hieß Pizpalü, den fand ich mal ganz toll.
0: Stimmt.
1: Haben wir bestimmt auch zwischendurch irgendwann mal gespielt, aber gar nicht mehr so geguckt, ist diese Band noch irgendwie auf irgendeine Art und Weise aktiv oder so. Ich habe es dann vor 2 Jahren mitbekommen, dass die mit Moloch irgendwie so eine Tour gemacht haben. Ich weiß nicht, so ein bisschen Skandinavien und ein bisschen Osteuropa. Schön, dass es sich noch gibt. Der Daniel von Elfenhardt hat sich nämlich bei mir gemeldet und meinte, mit einem Fragezeichen versehen, was ich auch witzig finde. Ja. Ich sende dir mal ein neues Lied von Littbarski aus Berlin, Fragezeichen. Ja, du bist. Erinnerst du dich an die LP von vor circa 1400 Jahren? Ja, und ich konnte beantworten, ja, ich erinnere mich. Es freut mich sehr. Es ist also ein Pre-Song für ein neues Album, welches aufgenommen wird, welches angeblich im Winter kommen soll, wobei Daniel von Elfenhardt meinte, wahrscheinlich ist mit Winter ja, Frühjahr gemeint.
0: Das fand ich sehr schön, ich kann es nachführen und
1: genau,
0: ich würde erhöhen auf
1: Label
0: Sommer.
1: Chefin, ne? Okay, Sommer sticht. ansonsten gibt es einfach keine Infos. Also wie gesagt, es ist ein neues Album in der Mache und irgendwann wird es rauskommen. Sie haben jetzt im Frühjahr eine Finnland-Tour gemacht. Finde ich auch immer spannend, wie denn so eine Band aus Berlin dann die Collection hat, irgendwie 5, 6, 7 Mal in Finnland zu spielen.
0: Ja, insbesondere immer, wenn man vorher ungefähr gar nichts mehr macht.
1: So ungefähr. Das ist ein bisschen übertrieben, aber ja. Die waren wahrscheinlich dann auch schon mit Moloch in Finnland und vielleicht haben sie da jemanden kennengelernt, der gesagt hat, ey, ich mach das alles oder so. Ne? So könnte ich mir das dann vorstellen.
0: Ja.
1: Wie dem auch sei, schön ein Lebenszeichen zu haben und gefällt mir nach wie vor gut. Ich finde fast, das ist jetzt schon ein bisschen too much vielleicht, aber ich finde, es ist Leatherfesker Deutsch-Punk-Rock.
0: Eieiei.
1: Ja, also wirklich, ich finde das wirklich ein bisschen, ich empfinde das so, ich empfinde die Stimme so ein bisschen so, die Stimmung auch. Ja,
0: da muss ich warten mit Pinkeln, denn ich habe festgestellt, ich hatte mir das gar nicht in mein Musikprogramm gezogen und ich werde jetzt mit euch, wahrscheinlich mit vielen von euch, das erstmal reinhören.
1: Ja, dann würde ich sagen, kannst du knicken mit Klo.
0: Ja,
1: Littbarski mit Süßstoff.

0: Liebe Leute, ihr habt es gehört, wir haben ein neues U-Album. Ich sage es euch, es scheppert uns um die Ohren. Es ist Crust, den sogar ich mag. Das habe ich auch gar nicht so häufig, dass ich irgendwas durchhöre und denke mir, geil. Die Band heißt Wüt. 9 weitere Gründe für Brandstiftung. Heißt die Platte am 20.03. bereits herausgekommen. Ich weiß gar nicht, warum wir da wieder so spät dran sind. Auf Hasiok Records, Keep It A Secret Records und Abfallproduktion, die haben die Tapes gemacht.
1: Ja, im Grunde können wir froh sein, dass sie nicht komplett anders vorbeigegangen sind. Ich hatte schon relativ lange auf dem Zettel und immer wieder so ein bisschen nach hinten geschoben, bis ich dann neulich mal reingehört habe und dachte, oh Gott,
0: warum? Also, zu spät.
1: Ich trottel. Ja, wirklich eine Dampfwalze eines Albums. Es gibt 9 Songs, logisch, weil es sind 9 weitere Gründe für Brandstiftung. Einer genauso gut wie der andere. Diese Platte hat keine Höhen oder Tiefen, sondern sie ist ein einziges Hoch. 9 Songs direkt ins Gesicht, in die Magengrube, da wo es halt weh tut. Egal, da kann man sich jetzt eine Körperstelle aussuchen, die am meisten weh tut. Einfach nein. Lassen wir das. Einfach wirklich klasse. Eine Mischung aus Crust und Metal und Doom und alles, was da so zugehört, wie wir es gerade gehört haben. Für uns fällt das einfach stumpf in die Schublade. Crust 2022 hat sich das Quartett in Berlin gegründet. 23 gab es dann mit einem Demo-Tape, glaube ich, in erster Linie. Genau, ein Demo-Tape mit 4 Songs und jetzt das Debütalbum mit eben 9 Songs in 23 Minuten runtergekloppt. Das Ganze größtenteils auf Deutsch, aber auch teilweise Englisch. Zu 3 Songs, glaube ich, sind auf Englisch. Dazu immer dieser herrlichste Wechselgesang. Ich liebe alleine, das reicht mir ja schon fast. Und wenn man, es ist einfach zu schön, um wahr zu sein.
0: Ja. Ich weiß schon, bei Best Of wird er schon einen guten Platz bekommen.
1: Ja, ganz sicher. Ich finde, das Ganze ist, also die sind ja auch wirklich sowas von wütend und das spürt man. Und dieser Wechselgesang und alles, das ist so intensiv, dass diese Wut wirklich überspringt. Also als ich die zum ersten Mal gehört habe, ich habe die auf Kopfhörer gehört, ich dachte auch, ich muss jetzt was kaputt machen auf eine Art. Das hat mich so richtig mitgenommen und ich war sauer auf alles und wollte das kanalisieren, was sie jetzt schaffen, indem sie diese Musik machen, aber mich haben sie alleine damit stehen gelassen.
0: Am Wasser so umzerdeppert?
1: Ich habe einfach nur eine Wasserflasche umgekippt. So ping, nichts da, sonst geht sie noch kaputt.
0: Eure sind aus Plastik.
1: Ja. Das ist einfach, ich hatte keinen guten Kanal für meine Gefühle und meine Emotionen, die da hochgekommen sind.
0: Ah, okay, ich merke schon, deine Wut ist ganz enorm.
1: Ja. Da schmeiße ich glatt meine Plastikwasserflasche um. Uiuiui. Anschnallen. Ich finde, es gibt auch nicht so viel über diese Band zu reden. Ich finde, da muss man auch gar nicht viel drüber reden, sondern hört euch die an, hört euch die Musik an, zieht euch die Texte rein. Das ist alles in allem einfach wirklich klasse.
0: Ja, würde ich sagen, machen wir so. Welchen Song hören wir als nächstes? Ich habe noch nicht rübergeschielt.
1: Ich habe jetzt mich spontan für Power to the Week entschieden.
0: Alles klar.

0: Also, pass auf. Achso, willst du nicht auch mitmachen?
1: Ja.
0: Also ich mache, guck mal, ne?

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0: So, wir befinden uns langsam auf der
1: Zielgerade,
0: sprich, aber wir kriegen alles gut hin, würde ich behaupten. Wir haben gehört, nachdem wir Wüt gehört haben, wo ich natürlich einen falschen Song angemacht habe, macht nichts, weil die sind ja alle gut, wie ich bereits erwähnt habe, haben wir gehört, One Step Ahead, Kackschlacht, Morus, Gebretter und gerade eben den ersten Song von Spucke. Und Spucke ist genau die Band oder die Platte, wie auch immer wir es formulieren, die wir euch jetzt vorstellen wollen. Zustand heißt die Platte und Spucke die Band.
1: Genau, am 30.07. herausgekommen auf La Pochette Surprise Records und No Front Teeth. Witzigerweise das Tape in Deutschland und die LP in den UK, warum auch immer, das habe ich jetzt noch nicht herausgefunden, da werden wir vielleicht nochmal nachhaken. Leute sind vielleicht bekannt von Night Punch, Swoocher, Melting Palms. Das Quartett kommt aus Hamburg, schätzungsweise 24/25 gegründet, denn vor einem Jahr hatten die ihr erstes Konzert im Goldenen Salon. Wir haben viermal gesungen und die nennen es selber, sie machen Rotzrock witzig, weil Spucke.
0: ich finde die aber. Immerhin haben wir es verstanden.
1: Ja. Ich finde es tatsächlich ganz gut. Und was ich besonders gut fand, vorhin dieses Skit, ich bin ganz großer Fan von den Nord Stories, die Dokus. Und das habe ich tatsächlich damals gesehen. Ich glaube, das stammt aus der Doku-Reihe. Das ist absolut genial. Da geht es um so Bahnhofspinten. Und dann werden so von verschiedenen, muss unbedingt noch eine Bahnhofspinten-Tour machen. Die eine hat nämlich jetzt schon dicht gemacht, glaube ich. Also, das ist eine Frechheit, aber guckt euch mal diese Reihe an. Also, das ist wirklich.
0: Du hast gerade ganz viele Sachen in deinem Kopf, ich spüre das.
1: Ich weiß, ich bin so aufgeregt. Ich wollte so lange schon eine Tour dahin machen. Tut mir leid, ich drifte voll ab. Ansonsten besingen sie auch wichtige Themen. Zum Beispiel im nächsten Song werden wir uns damit befassen, wie das ist, wenn man diesen Armlehnen-Fight hat. Ihr kennt das vielleicht von der Bahn, aus dem Kino. Irgendwie, entweder hat man nur einen oder auch manchmal zwei und da geht es darum, ich nehme mir beide.
0: Ja, unangenehm finde ich das immer.
1: Ist es auch, aber irgendwie, ich hätte auch mal Bock, beide zu haben.
0: Ja, das verstehe ich auch, aber das ist ich finde das manchmal ein bisschen unangenehm, auch gerade in der Bahn, weil dann irgendwann so plock und dann hat man so einen Kopf auf der Schulter. Das ist dann so das doppelt verlorene Armlehnen-Duell, würde ich behaupten.
1: Das ist mir tatsächlich noch nie passiert.
0: Echt nicht? Okay.
1: Also vielleicht dass ich bei wem anders gelandet bin, aber nicht.
0: Ja, quasi, das ist ja auch schon passiert. Ja. Und Bahnhofspinten, ja, finde ich auch interessant, weil es aufgrund dessen, dass es ja auch nur noch relativ wenige Bahnhöfe gibt, also sprich auf Dörfern gibt es ja eigentlich gar keine mehr, gibt es natürlich auch relativ wenige Barpinten. Und ich erinnere mich an meinen letzten Aufenthalt in einer Bahnhofspinte, nicht Barpinte, aber auch ein schöner Begriff. Das war tatsächlich hier am Dammtor, wo ich wirklich lange saß. Und das war wirklich geil. Da konnte man noch rauchen in der Kneipe und Bier trinken und einfach warten. Und ich habe da, glaube ich, 5 Stunden gewartet.
1: Ja, und ich glaube, die haben jetzt, also die paar, die es noch gibt.
0: Die gibt es auf jeden Fall nicht mehr.
1: Aber die paar, die es noch gibt, die haben jetzt richtigen Zulauf, denn eigentlich ist jetzt an fast allen Bahnhöfen, oder wird demnächst sein, Alkoholverbot. Sprich, alle, die was trinken wollen, müssten dann da reingehen. Also für die wird das natürlich ein Segen eigentlich.
0: Naja, das tut mir leid. Gut, okay, wir hören, wie du sagst, den nächsten Song. The Arm Rest.
1: Genau.
0: Von Spucke.

0: So, nun wirklich Schlussspurt. Das waren gerade eben Feder, unsere letzte Neuvorstellung für heute. Radikale Empathie hieß der Song und heißt auch die Platte, die letzte Woche herausgekommen ist. Digital zumindest am 31.07. Und im September soll es die dann auch nochmal als auf Vinyl geben.
1: Genau, finde ich interessant. Das machen immer mal wieder Leute, dass die dann doch schon weit, ja, so weit jetzt auch nicht, habe ich ja gerade gelernt, aber vorher doch alles digital raushauen. Das Trio kommt aus Graz, gibt es seit, ich weiß es nicht genau, 23, 24 etwa. Da sind Leute dabei von Missstand oder einer zumindest und der auch bei Anti-Manifest war und ich finde, gerade zweiteres hört man sehr gut raus.
0: Hört man wirklich gar nicht.
1: Ja, das ist ein Gruß an alle Emo-Punks unter euch. Heiko ist, glaube ich...
0: Ich war absichtlich auf dem Klo.
1: Du warst auf dem Klo.
0: Nein, ich finde das ja schon voll in Ordnung, aber das ist halt nicht meine Schublade, die ich mag.
1: Ja, auf der Platte geht es um Druck, Erwartung, Selbstoptimierung und die widersprüchlichen Anforderungen eines Systems und die Frage, was bleibt da überhaupt noch von einem selber übrig? Das ist eine sehr gute Frage, so fühlen wir uns alle. Ich bin
0: Wir können ja Monopedia mal fragen.
1: Monopedia, ja. Eigentlich
0: für den ist der Song ja auch, oder die Band.
1: Ja, für den, also eigentlich hätten wir den einmal einladen müssen. Damit er hier, der weiß wahrscheinlich alles in- und auswendig und weiß sogar, auf welchem AZ-Klo die sich gefunden haben und gegründet. ja, ich freue mich, dass die Leute, oder Rentsch vor allem, der da auch unter anderem singt und Schlagzeug spielt, wieder eine neue Band am Start hat. Jetzt frage ich mich auch gerade, ob. Egal, ich sag nichts mehr dazu.
0: Ich könnte sagen, dass ich dachte, gibt es Missstand nicht mehr?
1: Nein, die gibt es noch. Die haben ja auch gerade was Neues rausgebracht.
0: Eben, ja.
1: Nö, genau. Wir haben jetzt gar nicht so viele Infos, da noch gar nicht so viel zu hören, lesen gab. Und ich persönlich habe die auch bis jetzt immer verpasst, da ich, glaube ich, selber immer Konzerte gespielt habe, wenn die da waren.
0: Und wir haben die Platte seit gestern.
1: Das ist auch richtig. Leider etwas spät, also Monopedia, dein Job. Naja, müssen wir uns mal ein bisschen überdenken. Da wünschen wir uns ein bisschen mehr Zuverlässigkeit in Zukunft, würde ich sagen. Gut. Ja, wir hören noch einen Song und zwar Brennen. Da geht es um Abschied von vergangenen Freundschaften oder auch verstorbenen Leuten. Und wir dachten, wir schließen den Kreis nochmal zu Sick of It All.
0: Ja, wir hören uns wieder in 2 Wochen zu einem wahnsinnig tollen Special und verbleiben bis dahin mit den allerbesten Grüßen.

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4: Und wieder ist Jazztime auf Radio B138, dem freien Radio im Kremstal und den umliegenden Regionen. Thomas Hein begrüßt dich zur Jazz-Sommersendung. Knapp eine Woche vor dem Jazzfestival Saalfelden und einige Anknüpfungspunkte. Die Künstler, die dort auftreten werden und schon aufgetreten sind, um Stimmung auszulösen. Vorfreude auf diese Ausgabe des Jazzfestivals Saalfelden. Beginnend, wie gesagt, schon unter der Woche. Das Hauptprogramm beginnt am Donnerstag, ab Freitag im Kongress. Und wir schauen ein paar Jahre zurück. Dort war Wolfgang Puschnigg zu Gast, auch in Saalfelden mit den Amstettner Musikanten. Blasmusik meets Jazz, das gibt es auch heuer wieder. Und dazu begrüße ich die Hörerinnen und Hörer im Kremstal und wie gesagt den anliegenden Regionen, beziehungsweise auch die Hörerinnen beim Freien Radio im norddeutschen Neumünster, die diese Woche am Sonntag diese Sendung hören werden. Wir beginnen mit dem Route March. Wolfgang Puschnigg mit Alpine Aspects.

Sie hörten Wolfgang Puschnigg und den Rootsmarsch, gespielt mit den Amstettener Musikanten. Alpine Aspects nannte sich dieses Projekt von Wolfgang Puschnigg. Zu Gast in Saalfelden viele Male. Und wir hören jetzt ein weiteres Projekt, das vor zahlreichen Jahren zu Gast war. Es sind mittlerweile mehr als, ich schätze, 23, 26, 27 Jahre her. Es handelt sich um den italienischen Trompeter-Bandleader Spiritus einer ganzen Region, Pino Minafra, den Trompeter aus Ruvo di Puglia. Und mit der Stadtkapelle quasi, der Banda di Ruvo di Puglia, war er zu Gast in Saalfelden. Ich erinnere mich noch gut an dieses Konzert. Es war das Einzige, das ich erlebt habe, wo die Veranstalter graue Haare bekamen, weil die Band einfach nicht aufhören wollte. Mit dem Stundentakt waren sie quasi überfordert und zögerten das Konzert faktisch noch eine Stunde hinaus, gingen durchs Publikum. Und davon gibt es auch ein Video im Internet zu finden. Die Banda di Ruvo di Puglia und der Pino Minafra mit zahlreichen Jazzgästen. Und zwar unter anderem Gianluigi Trovesi, der Saxophonist, Bassklarinettist und Co-Gründer des Instabile Orchesters in Italien, war zu Gast. Aber auch Michel Godard oder Isabella Schiavone, die Sängerin. Wir hören einen Ausschnitt. Und zwar beginnen wir mit La Sacra Romana. Ein Ausschnitt daraus, zuvor aber noch ein anderes Stück, und zwar Una Serata, Isabella Scavone mit der Banda di Ruvo di Puglia. Auch zu hören, das Ganze in Saalfelden, und gibt's natürlich auch auf CD.

Ein erster Ausschnitt. Sie hörten Isabella Scavone, die Sängerin, auch die Liederin des Quintetts Farolla, die mehrfach mit der Banda Città di Rudi Puglia aufgetreten sind. Und ein zweites Stück, La Sacra Romana, das dreht sich um Nino Rota. Und auch da hören wir einen Ausschnitt. Und zwar die Banda Città di Rudi Puglia.

Wir blenden uns langsam aus diesem Auftritt der Banda Città di Rovo di Puglia in Salfelden. 1997 war das, also nächstes Jahr 30 Jahre ist es her. In diesem Jahr wird es auch Blasmusik geben, und zwar die der Kapelle von Salfelden, und zwar Zweierkapellen gemeinsam mit einem Oktett-Septett, und zwar ist das jenes von Lukas Kranzelbinder. Und zwar wird das am Freitag stattfinden, beginnend um 14 Uhr am Rathausplatz beginnend. Und wir hören noch einmal, und zwar diese Musik, die Sie gehört haben, Sacra Romana Rota, die noch leise im Hintergrund vor sich hin summt, hören wir jetzt. Christian Mutsch spielt, der sich auch Nino Rota und Federico Fellini diesen beiden Einflüssen hingegeben hat zum Jubiläum von La Strada, das letzte Woche in Graz stattgefunden hat. Und zwar nennt sich dieses Album La Melodia della Strada, live in der Grazer Oper im Jahr 2022 aufgenommen. Wir hören daraus zwei Stücke. Und in dieser Band von Christian Mutspiel, dem Orchestra Vienna, ist eine Musikerin zuletzt zu hören gewesen, und zwar Yvonne Morel, die auch den Auftakt am Freitag, diese sogenannte White Card, Carte Blanche eines Festivalbeginns zugeschossen bekommen hat. Eine Überraschungskarte. Wir sind schon gespannt auf das Ergebnis. Und ich hoffe, Sie vor das Mikrofon zu bekommen in Salfelden. Dort werde ich live berichten, und zwar für die Radiofabrik in Salzburg. Ein freies Radio, so wie jenes von Radio B 138 hier in Kirchdorf. Und zwar dort aus dem Stadtpark von 16 bis 17 Uhr habe ich sozusagen eine Carte Blanche bekommen. Und ich versuche, Yvonne Morel dorthin nach ihrem Auftritt am Freitag dorthin zu lotsen. Wie gesagt, wir hören als nächstes Christian Mutspiel und seine Imaginationen zu Nino Rota und Federico Fellini.

Christian Mutspiel und das Orchestra Vienna live aus der Grazer Oper, aufgenommen im Jahr 2022 beim Festival La Strada zum 25. In dieser Band spielt jetzt oder zuletzt dem Jandl-Projekt Yvonne Moriel. Sie ist auch Teil der Band The Big Shake, die beim Jazzfestival Saalfelden zu hören sein werden. Und zwar am Samstag ab 14 Uhr wandern vom Stadtplatz über den Kongress und zwar zum Stadtpark in Saalfelden. Zu hören die Band von Lukas Kranzelbinder am Bass, Yvonne Moriel Saxophon, Mario Rom Trompete, Johannes Schleiermacher Saxophon, Flöte, Oliver Putratz am Bass, Nicolas Dolp an den Drums und Herbert Birk an den Drums und quasi die Essenz von Shake Stew, diesem Septett, ist und zwar ein kleines Trio und zwar jenes von Mario Rom namens Interzone. Und daraus hören wir jetzt einen Ausschnitt. Mario Rom, der kommt nicht so weit von Kirchdorf entfernt, quasi eine knappe Stunde in Admont stammend. Mario Rom zuletzt zu hören mit Wolfgang Mutspiel und dem Pianisten aus der Schweiz. Wir hören Mario Roms Interzone. Mario Rom, Lukas Kranzelbinder, Herbert Birker. Eine Komposition von Ornette Coleman, der auch in Saalfelden vor mittlerweile vielen Jahren zu hören war. Ornette Colemans Lonely Woman. Aha.

Mario Roms in der Sonne. Trompeter Mario Rom, Bassist Lukas Granzlbinder. Und da hat etwas zu früh begonnen, Lukas Granzlbinder und Herbert Birka an den Drums. Wie gesagt, wir hörten Mario Roms in der Sonne als Teil von The Big Steak View zu hören. Und zwar in Saalfelden, dort zu hören sein wird auch der Trompeter Rob Masurek mit, und zwar dem Dudelsack, und zwar von Rufus Harleys Bagpipe Blues hat das begonnen. Der Franzose Hervant Caravec, ein Meister des bretonischen Dudelsackgespiels, und zwar wird er im Trio spielen mit dem österreichischen Drummer Lukas König, den man auch kennt in der Zusammenarbeit mit Wolfgang Puschnigg. Hervant Caravec, Bagpipe, also Dudelsack, Rob Masurek, Trompete und Lukas König zu hören, wie gesagt, am Samstag in Saalfelden um 11 Uhr bei den Shortcuts in Nexus beim Jazzfestival Saalfelden. Wir spielen Rob Masurek im Oktett, und zwar Keeping the Light Up.

Rob Masurek. Und zwar in seinem Octet, der wird zu hören sein mit dem Franzosen Gravec und Lukas König am 22. August, am Samstag, für den Shortcut um 11 Uhr. Eine weitere Gäste, einer kommt aus der Nähe von Salzburg, und zwar ist das Elias Stemmeseder gemeinsam mit Christian Lillinger hier im Quartett zu hören. Beide werden in getrennten Formationen zu hören sein, beziehungsweise Stemmeseder mit Lillinger im Trio, und zwar auch im Nexus. Das Stemmeseder-Lillinger-Quartett, und zwar zusammen mit dem Trompeter Peter Evans und Russell Hall. Wir hören auch da einen längeren Ausschnitt.

Das Stimmeseder Lillinger Quartett. Elias Stimmeseder, Keyboards, Piano, Christian Lillinger an den Drums. Dazu kommt noch Russell Hall an Bass und Peter Evans an der Trompete. Wir kommen zu einem anderen Musiker, der beim Festival in Saalfelden zu hören sein wird. Und zwar ist es der Gitarrist Otomo Yoshide zusammen mit dem Altsaxophonisten Darius Jones und einem internationalen Quintett. Dazu ebenfalls aus Japan Yasuhiro Yoshigaki an den Drums, Jared Cleaver ebenfalls Drums und Nick Dunstan am Bass. Wir bringen ein Duo stattdessen. Die meisten oder fast alle der Besetzungen sind sehr selten recorded oder beziehungsweise in irgendwelchen Files im Internet verteilt. Da muss man sich sehr kümmern darum, dass man den einen oder anderen Ausschnitt dann danach erhält. Ich werde versuchen, einiges einzufangen in Saalfelden. Wie gesagt, wir hören hier das Duo und zwar mit der japanischen Pianistin Satoko Fuji, der wir auch in letzter Zeit öfter zu hören war. Eine sehr, würde ich sagen, rege auch Veröffentlichung ihrer Werke, auch im Zusammenhang mit größeren Ensembles, aber auch solistisch und im Duo. Hier mit Otomo Yoshide. Wir hören Perpetual.

Sato Kofuchi am Klavier und Otomo Yoshide an der Gitarre. Wie gesagt, Otomo Yoshide ist zu hören mit einem Quintett und zwar in Saalfelden. Wir hören als nächstes und zwar den Schweizer Sänger Andreas Scherer mit einem Titel. Er ist auch im Duo zu hören. In Saalfelden vielfach schon zu Gast, unter anderem auch mit einem Quartett mit Lukas Nigli. Wir hören Senior Guidance, Andreas Scherer.

Signor Guidice, Sie hört den Andreas Scherer Stimme und ich habe versucht zu finden, wer die anderen sind. Und zwar Luciano Biondini am Akkordeon, der schon erwähnte Lukas Nigli aus der Schweiz an den Drums und Kalle Kalima aus Finnland an der Gitarre. Eine Besetzung, die auch in Saalfelden vor einigen Jahren schon zu hören war. Hier wird er im Duo zu hören sein. Und ein weiteres Quartett in Saalfelden, jenes um Drummer Jim Black und Tenorsaxophonist Chris Speed. Dazu kommen noch Scully Swerson. Diese Band gab es schon mit einem vierten Musiker an der Gitarre. Und zwar wird er hier ersetzt durch Kwong Wu und das Ganze nennt sich Yeah No. Aus den USA Chris Speed. Kwong Wu, Trompete, Scully Swerson. Er lebt anscheinend auch in den USA, weil er da mitgefügt hat. Er stammt ursprünglich aus Island und Jim Black an den Drums. Wir hören Scully Swerson. Wir hören zuerst Jim Blacks. Und zwar diese damalige Band nannte sich Alice No Axis. Jim Black mit Quartett.

Chimplex LS Oaxis, ein Quartett in etwas anderer Form als Yes No beim Jazzfestival Saalfelden. Ein Duo, das gerade erschienen ist, und zwar der schon eben gehörte Bassist. Und zwar ist das Skúli Sverrisson aus Island zusammen mit dem amerikanischen Gitarristen Bill Frisell. Eine Duo-Aufnahme, die zweite dieser Besetzung. Wir hören, und zwar Thank You for Taking Me There or Anyway. Skúli Sverrisson und Bill Frisell.

Sie hörten Bill Frisell und Coolies Very Song. Ein interessantes Duo erschienen letzten Freitag in den USA. Wir haben Gott sei Dank gute Verbindungen dorthin via Internet und eine sehr rege Dame, die das alles für uns organisiert, Anne Brathwaite in der Nähe von Boston, nordwestlich von Boston in Lincoln. Wir kommen zu einem weiteren Trio bzw. einer Besetzung rund um Mark Schmolling und dort ist dabei die Sängerin Almut Kühne und sie ist zu hören in Saalfelden im Wald quasi mit Lukas Kranzl-Binder und Max Andrzejewski. Almut Kühne Gesang. Wir hören das Trio mit dem schottischen Trompeter Tom Assos, er ist in der Schweiz als Lehrer tätig, und Mark Schmolling. Hören Sie hinein, was Sie hören werden. Ich kann es Ihnen nicht sagen. Ich bin da ein bisschen auf Zufallsgenerator drauf gestoßen. Almut Kühne.

Sie hörten? Sie hörten die Schweizer Sängerin, die deutsche Sängerin Almut Kühne. Und wir wechseln und zwar zu einer Sängerin, die gerade 70 Jahre alt geworden ist und nicht in Saalfelden zu hören ist, aber zum 70. von Corinne Koschelas. Eine Schweizer Sängerin mit verschiedenen Vorlieben, eine davon natürlich dem Jazz. Und sie hat einen Partner im Duo gefunden vor vielen Jahren, und zwar John Wolf Brennan. Ich hatte vielfach Gelegenheit, ihn zu spielen, nicht nur im Radio, sondern auch live, zuletzt solistisch in Liezen am International Jazz Day vor einigen Jahren. Hier im Duo, das Album nennt sich Entupadas. Und wir spielen daraus einen sehr namensgebend, sehr viel aussagenden Satz. Don't hurt the woman, it's a boomerang. Kann man nichts hinzufügen zum Abschluss. Don't hurt the woman, it's a boomerang. Und dann noch ein paar weitere Takte. Das war eine Ausgabe von Jazz, Komposition und Improvisation auf Radio B138. Und Sie hören mich dann mit einem Nachbericht vom Jazzfestival Saalfelden das nächste Mal. Thomas Hein wünscht noch angenehme Stunden mit Radio B138.

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Ich sollte definitiv mehr Vocals haben auf dem Mix, ich komme wirklich nicht mehr durch da. 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